0: Die A94 München Richtung Passau ist zwischen Paarstätten und Lengdorf nach einem Unfall gesperrt. Die A40 Essen Richtung Duisburg ist zwischen dem Kreuz Kaiserberg und dem Kreuz Duisburg wegen Brückenarbeiten bis Dienstag früh gesperrt. Die A67 Darmstadt Richtung Mannheim ist zwischen Lorsch und Viernheimer Dreieck wegen Bauarbeiten bis Montag früh gesperrt. Die Umleitung geht ab dem Darmstädter Kreuz über die parallel verlaufende A5.
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0: Hier ist Franzi Pille. Schön, dass ihr am Start seid. Was geht denn bei euch gerade? Meldet euch gerne rein. 0221 5678 911. Wo hört ihr Junge Nacht der ARD? Coldplay, Little Sims und Burner Boy jetzt.

Habt ihr hier gehört? In der Jungen Nacht der ARD. Gerüchte sagen ja, es wird Anfang Juli, da wird sie heiraten. Taylor Swift. Passt dazu, gibt es dann auch eine Doku über sie in der ARD. Heißt The Taylor Swift Years. 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

0: Guess I'm selfish. Wenn du einfach nur Party machen willst, aber deine Teammates müssen unbedingt noch ein Interview geben.
1: Genau.
2: Aber nicht so viel!
1: Du kannst gerne übernehmen!
0: Dann ist das hier der Vibe. Da schreit Caroline Simon, spielt beim FC Bayern und hat mit ihrem Team gestern den DFB-Pokal gewonnen gegen den VfL Wolfsburg. Das wollte sie zu Recht feiern, aber Clara Bühl und Franziska Kett waren noch so nett und haben uns nach dem Spiel ein Interview gegeben. Da wollte die Caroline nicht so lange warten. Wobei auch Franzi und Clara wollten zur Party.
1: Die möchte eigentlich nur feiern. Also die möchte jetzt gar nicht, dass wir hier stehen. Deswegen müssen wir jetzt eigentlich los. Wir gehen jetzt zur Poolparty.
0: Ich könnte mir sogar vorstellen, dass da immer noch was geht um diese Zeit, 2.23 Uhr, auch wenn das Finale jetzt schon ein paar Stunden her ist. Aber Partylaune war High Level, hat Clara Bühl zu Franziska Kett gesagt, während des Interviews.
1: Vor allem die Rakete.
0: Franziska ist Feierrakete, auch wenn nicht ganz so doll wie Clara Bühl.
1: Ja, da will ich die Franzi mal feiern sehen. Die ist einfach ein bisschen verhalten, aber ich trinke für sie mit.
3: Ja, die trinkt mehr, klar.
0: Ich liebe dieses ganze Interview einfach. Also falls euch die Hard Facts jetzt auch noch interessieren, Bayern hat 4:0 gegen Wolfsburg gewonnen. Oder wie Clara Bühl es zusammenfasst.
1: Einfach ein saugeiles Gefühl.

0: Calvin Harris zusammen mit Florence and the Machine. Sweet Nothing hier in der Jungen Nacht der ARD. Gleich 2:30. Die A40 Essen Richtung Duisburg ist zwischen dem Kreuz Kaiserberg und dem Kreuz Duisburg wegen Brückenarbeiten bis Dienstag früh gesperrt. Die A67 Darmstadt Richtung Mannheim ist zwischen Lorsch und Viernheimer Dreieck wegen einer Baustelle bis Montag früh gesperrt. Die Umleitung geht ab dem Darmstädter Kreuz über die parallel verlaufende A5. Und die A94 München Richtung Passau zwischen Paarstetten und Lengdorf 2 Kilometer Stau. Da ist nach einem Unfall nur eine Spur frei.
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0: Ich muss wirklich so wahnsinnig aufpassen mit dem, was ich euch frage. Ne? Also ich ganz unschuldig habe ich gefragt, was gerade so geht bei euch. Dass ihr euch gerne reinmelden könnt über die 0221 567 89111. Und dazu stehe ich auch. Aber was kriege ich dann hier als erstes? Ein Foto von einem Teller von Liguine mit Garnelen. Und das sieht richtig geil aus. Und ich habe schon all mein Essen jetzt schon aufgegessen. Und immer noch Hunger. Und die Sendung geht noch 2,5 Stunden. Ich hätte besser doch nicht gefragt. Aber ich frage doch. Also was geht? 0221 567 89111. Meldet euch gerne rein. Hier ist Franzi Pille. Joe, hört er jetzt.

Muss direkt wieder unterbrechen. Achtung, Falschfahrer auf der A7 Füssen-Reute-Ulm. Zwischen dem Rastplatz Bad Hauserwald und dem Dreieck Hittistetten kommt euch ein Falschfahrer entgegen. Fahrt äußerst rechts, überholt nicht. Auf der A7 Füssen-Reute-Ulm zwischen dem Rastplatz Bad Hauserwald und dem Dreieck Hittistetten ist ein Falschfahrer unterwegs. Vorsicht in beiden Richtungen.

0: Deutschland hat mitgefiebert wie in meiner Fußball-WM. Ob es der Wal Timmy mit der Rettungsaktion wieder in die Freiheit schafft oder nicht.
1: Oh, der Wal schwimmt allein in Stock. Ganz allein in Stock. Ist das nicht Wahnsinn?
0: Da war kurz Hoffnung da.
1: Das ist ja Hammer.
0: Aber wir fragen uns immer noch, was ist mit Timmy? Jetzt ist vor der dänischen Insel Anhol ein toter Wal gesichtet worden. Marion Köhlis aus dem Junge Nachtteam. Ist es der Timmy?
2: Ja, es kann sein, es kann aber auch nicht sein. Also dänische,
0: cool.
2: Ja, die dänische Umweltbehörde bestätigt bisher nur the obvious. Also da ist ein Wal und der ist tot.
0: Okay.
2: Ja, jetzt werden Gewebeproben entnommen und dann wird sich zeigen, ob es wirklich Buckelwal Timmy ist.
0: Also gibt es denn aber so gar keine Hinweise, Vermutungen? Kann man das nicht sehen oder so?
2: Also es wird auf jeden Fall schon richtig wild spekuliert.
0: Okay.
2: Angeblich ist dieser tote Wal 10 bis 15 Meter lang. Also das würde schon mal zu Timmy als Buckelwal passen.
0: Mhm.
2: Und diese Insel Anhol, die liegt auf der Route Richtung Nordsee. Und da ist Timmy ja Anfang Mai, haben wir gerade den Ton gehört, von privaten Rettern hingeschleppt worden.
0: Ja, das war dann offensichtlich, hat nicht so viel gebracht dann, wenn es denn Timmy ist, ne?
2: Nee.
0: Ja,
2: ja, also ich sag mal, es war eine Idee, war es auf jeden Fall.
0: Ja, eine Idee war es.
2: Ja, da hatten ja schon ganz, ganz viele Fachleute gesagt, also lass den armen Kerl doch da mal in Ruhe, der ist eh schon

0: ganz schwach, der wird wohl sterben. Ja, jetzt müssen wir mal abwarten, was dann diese Gewebeproben jetzt ergeben, ob es Thema ist. Sonst haben wir die nächste Wahlgeschichte.
1: Ja, stimmt. Oh Gott. Ja, aber die ist dann relativ schnell leider zu Ende erzählt. Heute um 12 Uhr soll der Wahl geborgen werden und dann nehmen sie auch Gewebeproben und dann checken wir, also nicht wir, aber die Fachleute checken, ob es dieser Wahl, ob es Timmy ist. Danke, Marc.

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1: Dieser Rain Dance von Dave und Thames funktioniert ein bisschen zu gut, finde ich. Ich habe mir das Gefühl, der Mai ist nicht so richtig on fire hier, so frühlingswettermäßig. Morgen auch, also heute auch schon wieder. Super viel Regen. Also ja, im Norden. Norden hat es nicht so mit Rain Dances. Das lässt die kalt. Deswegen da einiges an Sonne, aber auch da immer so punktuell Regen. Und dann aber Stuttgart, Raum Frankfurt, südlich von Erfurt und so. Alles Regen morgen. Wir sollen aufhören mit dem Rain Dance. Wir gehen einfach weiter zu Laurel. Habit. Die macht wenigstens keinen Rain Dance. Hört ihr jetzt hier in der jungen Nacht.

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1: Um 3 Uhr mit Ramin Movasakian. Die USA können auf die Hilfe von China bauen, um den Konflikt mit dem Iran zu lösen. US-Präsident Trump sagte bei seinem Besuch in Peking, der chinesische Staatschef Xi hätte seine Unterstützung angeboten. Sebastian Segebade berichtet.
2: Trump sagte dem Sender Fox News, dass Xi sich dafür einsetzen will, dass wieder Öl- und Gastanker die Straße von Hormuz passieren können. Außerdem wolle China bis auf Weiteres dem Iran keine Waffen liefern. Auch Taiwan war Thema bei dem Treffen der beiden. Dabei hat Xi nach Angaben chinesischer Medien vor möglichen Konflikten gewarnt, sollten die USA die Sache im chinesischen Sinne schlecht handhaben. China betrachtet das unabhängige Taiwan als eigenes Staatsgebiet und droht immer wieder mit einer Übernahme. Peking führt etwa regelmäßig Militärmanöver vor dem Inselstaat durch. Die USA unterstützen bislang Taiwan sowohl diplomatisch als auch mit Waffen.
1: Nach den russischen Luftangriffen auf Kiew vergangene Nacht ist die Zahl der Toten weiter gestiegen. Wie der ukrainische Katastrophenschutz mitteilte, kamen mindestens 21 Menschen ums Leben, darunter 3 Kinder. Zuvor war von 16 Opfern die Rede. Immer noch suchen Einsatzkräfte in einem zerstörten Gebäude nach Verschütteten, heißt es. Der ukrainische Präsident Selenskyj forderte am Abend von den Verbündeten noch härtere Sanktionen gegen Russland. In Wien sind am Abend die letzten Tickets für das Finale des Eurovision Song Contest vergeben worden. Dabei setzten sich unter anderem die beiden Mitfavoriten auf den Sieg, Australien und Dänemark, durch. Auch Rumänien, Bulgarien, die Ukraine und Tschechien sind am Samstag im Finale dabei. Ausgeschieden sind dagegen Aserbaidschan, Luxemburg und die Schweiz. Deutschland ist mit Sarah Engels ist für das ESC-Finale bereits gesetzt. Ein Comeback von Torhüter Manuel Neuer in der Fußballnationalmannschaft bei der bevorstehenden WM wird immer wahrscheinlicher. Darauf deutet eine unveröffentlichte Kaderliste hin. Aus der Nachrichtenredaktion Klaus Regineck.
3: Die Liste mit 55 Spielern musste der DFB am vergangenen Montag an den Weltverband FIFA schicken. Neuer stehe darauf, berichtet der TV-Sender Sky Sport. Und nur aus dieser Auswahl von Spielern darf Bundestrainer Julian Nagelsmann für die WM nominieren. Neuer hatte nach der Heim-EM 2024 seine Karriere in der Nationalmannschaft beendet. Eine Rückkehr hatten er und auch Nagelsmann bisher immer wieder ausgeschlossen, gegen die wachsende Kritik vieler Experten. Der kommende Donnerstag ist damit gut für eine Überraschung, denn dann gibt Nagelsmann seinen endgültigen Kader bekannt.
1: Das Wetter. In der Nacht gibt es immer wieder Schauer mit vereinzelten Gewittern. Die Tiefstwerte 7 bis 0 Grad. Heute lockert es dann im Norden und Nordosten stellenweise auf und die Sonne kommt durch. Im restlichen Land bleibt es den Tag über meist bewölkt und regnerisch. Die Temperaturen maximal 8 bis 17 Grad. Am Samstag im Süden Wolken und Schauer, sonst oft aufgelockert und trocken. Die Zeit 3.03 Uhr.
4: Wir starten mit der Entwarnung für die A7 Füssen-Reute-Ulm. Kein Falschfahrer mehr zwischen Rastplatz Bad Hauserwald und dem Dreieck Hittistetten. Die A40 Essen Richtung Duisburg ist zwischen dem Kreuz Kaiserberg und dem Kreuz Duisburg wegen Brückenarbeiten bis Dienstag früh gesperrt. Und die A67 Darmstadt Richtung Mannheim ist zwischen Lorsch und Viernheimer Dreieck wegen Bauarbeiten bis Montag früh gesperrt. Die Umleitung geht ab dem Darmstädter Kreuz über die parallel verlaufende A5.
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4: Ja, schön, dass Sie die junge Nacht der ARD hören. Ja, ist weird. Ich bin einfach Team Du. Bin froh, dass wir uns hier duzen. Wir sprechen aber in dieser Nacht übers Siezen. Und in so einer Viertelstunde checken wir, ob das Sie nicht vielleicht irgendwann ganz verschwindet. Frau Pille ist hier. Billie Eilish jetzt.

Ab jetzt könnt ihr mindestens ein Wort auf Zulu dank Pamonkey und seinem Track Augazi. Das ist nämlich ein Wort auf Zulu. Wird oft übersetzt mit ich weiß es nicht. Also ich weiß es nicht ist die Übersetzung. Oder ich habe es auch mal in den Translator gejagt. Der hat es mit du weißt es nicht übersetzt. Wisst ihr.

0: den du oder sie struggle? Ich glaube, den hatten wir schon alle mal. Also die Frage, wie spreche ich jetzt Fremde an? Mit du oder mit sie? Sam aus Höxter zum Beispiel kennt es von der Arbeit als Kellner. Da hatte der schon häufiger so Peilo-Momente, wenn er gesagt hat:
1: Hallo, magst du schon was trinken? Können Sie sie sagen?
0: Unangenehm, ja, das kam dann zurück. Junge Nachtreporter Theo Steinbach, also ich wäre ja fürs ganz Abschaffen von du und sie, also für sie in dem Fall. Aber für viele ist es ja immer noch so ein Respektsding, ne? Also das ist so das Totschlagargument.
2: Ja, ich finde halt nicht, dass das unbedingt, dass sie unbedingt Respekt zeigt. Ich habe auch vor allem großen Respekt vor Menschen, die nett zu mir sind und mich einfach fair behandeln. Und da ist mir auch ehrlich gesagt egal, was die zu mir sagen. Und wie man Respekt und auch Höflichkeit rüberbringt, das kann sich ja ändern. Das hat mir auch Sprachwissenschaftlerin Janelle Zoska erklärt.
3: Wie wir Höflichkeit ausdrücken, wie wir höflich sprechen, ist was, was sich immer wandelt und verändert. Und nur weil es neue Strategien gibt, heißt es nicht, dass die Gesellschaft per se unhöflicher wird.
0: Okay. Also oft ist es dann auch so ein Machtposition-Ding. Wenn man zum Beispiel zum Chef dann sie sagt und zum Kollegen du zum Beispiel, ne?
2: Aber da muss man auch sagen, das ist ja auch schon total im Wandel. Das hat mir auch Sprachwissenschaftlerin Janelle erklärt.
3: Ich gehe davon aus, dass das halt einfach ein Symptom unserer Zeit ist, dass wir versuchen wollen, stärker von diesen Hierarchiemarkierungen wegzukommen und eher so ein bisschen, wir sind doch alle gleich und wir sind alle auf einer Ebene. Und das lässt sich natürlich über die Anrede schön zeigen.
2: Also da ist schon eine Entwicklung da. Und vielleicht machen wir es ja hier bald auch so wie in anderen Ländern. In Schweden wurde zum Beispiel vor so 60 Jahren fast komplett das Siezen abgeschafft. Und im Englischen gibt's ja sowieso nur eine Anrede.
0: Ich fänd's gut. Ich muss kurz unterbrechen, bevor wir jetzt weitermachen. Denn, Achtung, Falschfahrer in Hannover auf der B65, dem Südschnellweg Annertenkirchrode, zwischen Höversche Straße und Brabeckstraße, kommt euch ein Falschfahrer entgegen. Fahrt äußerst rechts und überholt nicht. Achtung, Falschfahrer in Hannover auf der B65 Südschnellweg Annertenkirchrode. Zwischen Höverscher Straße und Brabeckstraße ist ein Falschfahrer unterwegs. Vorsicht in beiden Richtungen.

0: Kamerad in der Jungen Nacht der ARD. Hug Yourself. Wir haben jetzt kurz vor 4:30. Nochmal Achtung, Falschfahrer in Hannover auf der B65 im Südschnellweg Andertenkirchrode zwischen Höverscher Straße und Brabeckstraße kommt euch ein Falschfahrer entgegen. Fahrt äußerst rechts, überholt nicht. Falschfahrer in Hannover auf der B65 Südschnellweg Andertenkirchrode zwischen Höverscher Straße und Brabeckstraße ist ein Falschfahrer unterwegs. Vorsicht da in beiden Richtungen. Die A40 Essen Richtung Duisburg ist zwischen dem Kreuz Kaiserberg und dem Kreuz Duisburg wegen Brückenarbeiten bis Dienstag früh gesperrt. Und die A67 Darmstadt Richtung Mannheim, die ist zwischen Lorsch und Viernheimer Dreieck wegen der Baustelle noch bis Montag früh gesperrt. Die Umleitung geht da ab dem Darmstädter Kreuz über die parallel verlaufende A5.
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0: Find's ja krass, wenn Menschen sich doll für was begeistern können. Also wenn die so ein richtig dolles Hobby haben, leidenschaftlich dabei sind. Das finde ich immer richtig cool. Ich selbst habe das nicht so doll. Und ich finde auch, alleine schon diese Begeisterung macht es cool. Egal, wie uncool das Hobby sich anhört. Wir checken nach 2 Songs, welches eher uncool klingende Hobby eigentlich 10 von 10 ist.

0: Ey, kurz vor Rente bin ich, innerlich. Ich habe nämlich jetzt eine Vogelfutterstelle gekauft für auf meinen Balkon.
1: Ja, weil ich das halt süß finde, wenn dann so ein Vogel kommt und dann setzt er sich da auf diesen Pinösel und dann pickt er da so rum. Lass mich! Das ist nämlich jetzt auch wirklich 10 von 10 Hobby. Birding. Also Vögel beobachten. Das ist aktuell ein krasser Trend in der Gen Z, hat auch eine Studie aus Großbritannien bestätigt. Mach also nicht nur ich gerne, sondern auch Sabrina aus Stommeln. Wir haben mit ihr drüber gesprochen. Bei ihr ist es wirklich dieses Birding ein großes Ding im Alltag.
2: Ich versuche schon täglich bei uns raus in den Garten zu gehen und setze mich da dann schon mal mindestens so 10 Minuten hin und versuche das wahrzunehmen. Und ansonsten, wenn man mal ja in der Woche einfach mal einen Spaziergang durch den Wald macht oder so, dann setze ich mich da auch gerne mal auf den Baumstamm und ja, höre einfach mal hin, schaue mich herum und freue mich über jede Vogelbegegnung.
0: Ja, so krass wie manche Leute da irgendwie mit dickem Objektiv oder Fernglas, so macht es nicht. Aber sie hat eine Vogelbeobachtungs-App am Start.
2: Die kann man dann quasi im Hintergrund laufen lassen und die nimmt dann die Vogelgeräusche auf und ja, versucht die dann zu erkennen, zu identifizieren und da sieht man auch direkt, was man für Vögel um sich herum hat.
0: Ich finde es sweet. Warum sie das Birding so feiert, das erzählt uns Sabrina in so 10 Minuten.

0: Leute, lass mal kurz das hier genießen. Das ist ein Hausrotschwanz, den ihr da hört. Der kam an meiner neuen Vogelfutterstation auf dem Balkon leider noch nicht vorbei. Vögel beobachten ist nämlich ein Ding. Also wenn man es Birding nennt. Die Gen Z feiert. Eine davon ist Sabrina. Und auch wenn es viele nicht checken, sie findet das Hobby super cool.
1: Man kommt einfach voll runter und man ist so im Hier und Jetzt. Und das ist einfach ein super Ausgleich zum stressigen Alltag oder zum Job.
0: Und sie hat uns auch erzählt, das hat ein bisschen was auch so mit Sammeln zu tun. Das liebt sie. Also so wie quasi wie Pokémon Go, nur halt mit Vögeln. Also fürs so Feel-Good-Potenzial.
1: So ein kleiner Glücksmoment, den man dann immer hat, wenn man einen neuen Vogel entdeckt.
0: Ja, wie zum Beispiel ein Hausrotschwanz. Der fehlt mir in meiner Sammlung noch. Aber ich habe noch gar keine Vögel auf meinem Balkon.

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1: Um 4 Uhr mit Ramin Movasakian. Nach den russischen Luftangriffen auf Kiew vergangene Nacht ist die Zahl der Toten weiter gestiegen. Wie der ukrainische Katastrophenschutz mitteilte, kamen mindestens 21 Menschen ums Leben. Zuvor war von 16 Opfern die Rede. Aus der Nachrichtenredaktion Lukas Kram.
2: Der ukrainische Präsident Zelensky sprach in einer Videobotschaft von mehr als 675 Angriffsdrohnen und 56 Raketen, die Moskau abgefeuert habe. Bei der mehrstündigen Attacke auf die Hauptstadt Kiew sei ein Marschflugkörper eingeschlagen, der erst kürzlich hergestellt wurde. Das zeige, dass Russland die weltweiten Sanktionen umgehe, um die dafür nötigen Komponenten zu beziehen. Gestern hatte Zelensky Kanzleramtschef Frey und den BND-Präsidenten Jäger in Kiew empfangen. Es sei bei den Gesprächen unter anderem darum gegangen, wie man die Ukraine vor solchen Luftangriffen schützen kann.
1: US-Präsident Trump beendet heute seinen zweitägigen Staatsbesuch in China. Vor dem Rückflug ist noch ein gemeinsames Mittagessen mit Chinas Präsident Xi geplant. Auf seiner Online-Plattform erklärte Trump, er hoffe auf eine Verbesserung der Beziehungen beider Länder. Xi hatte Trump gestern beim Thema Taiwan vor einem falschen Umgang gewarnt. China betrachtet Taiwan als eigenes Territorium. Die USA unterstützen den Inselstaat militärisch. Der Zentralverband des deutschen Handwerks hält die geplanten Reformvorhaben der Bundesregierung für unzureichend. Verbandspräsident Dittrich sagte den Funke-Medien, es werde viel zu viel über Umverteilung geredet, doch diese schaffe kein Wirtschaftswachstum. Es gebe weder mehr Export noch mehr Investitionen, wenn der Spitzensteuersatz erhöht werde. Finanzminister Klingbeil will die Gehälter von Top-Verdienern in Zukunft höher besteuern lassen. In Wien sind am Abend die letzten Tickets für das Finale des Eurovision Song Contests vergeben worden. Dabei setzten sich unter anderem die beiden Mitfavoriten auf den Sieg Australien und Dänemark durch. Aus Wien Oliver Schosch.
3: Das zweite Halbfinale endete mit einer bitteren Enttäuschung für die Schweiz, Luxemburg, Armenien, Aserbaidschan und Lettland. Diese 5 Länder sind ausgeschieden. In der Show stachen starke Sängerinnen hervor, wie die Australierin Delta Goodrem. Die Buchmacher sehen sie im Finale am Samstag auf Platz 3 hinter Finnland und Griechenland, die sich bereits im ersten Halbfinale am Dienstag qualifizieren konnten. Den absoluten Kontrast lieferte Dara aus Bulgarien mit ihrem Balkankracher Bangaranga. Es ist die Wortneuschöpfung des ESC und ein Kult im Internet.
1: Das Wetter, heute lockert es im Norden und Nordosten stellenweise auf und die Sonne kommt durch. Im restlichen Land bleibt es den Tag über meist bewölkt und regnerisch. Die Temperaturen maximal 8 bis 17 Grad. Am Samstag im Süden Wolken und Schauer, von der Mitte nach Nordosten zeitweise aufgelockert. Die Zeit gleich 4.03 Uhr.
4: Die A40 Essen Richtung Duisburg ist zwischen dem Kreuz Kaiserberg und dem Kreuz Duisburg wegen Brückenarbeiten bis Dienstag früh gesperrt. Und die A67 Darmstadt Richtung Mannheim ist zwischen Lorsch und Viernheimer Dreieck wegen der Baustelle bis Montag früh gesperrt. Die Umleitung geht ab dem Darmstädter Kreuz über die parallel verlaufende A5. Das war's schon.
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4: Vogel beobachten ist ein Ding, das haben wir ja gerade geklärt. Franzi Pille ist hier, ich versuche auch gerade Vögel mit Futter auf meinen Balkon zu locken, damit ich sie angucken kann. Naja, und junge Nachthörer Chris schreibt dazu über die 0221 567 89111. Ich hatte dieses Birding meine ganze Kindheit. Mein Vater hat mit seinem Bruder zusammen bei uns auf dem Grundstück eine Vogelzucht. Zu Spitzenzeiten so um die 2000 Vögel. Macht man da eigentlich noch was anderes als sauber?

0: Also bei 7 bin ich beleidigt, sag ich ehrlich. Also wenn so random Leute mich siezen, das tut weh. Also wenn man so im, weiß nicht, Business-Kontext gesiezt wird oder als Patientin in der Arztpraxis, dann okay. Wir sprechen diese Nacht über Siezen und Duzen. Viele finden ja immer noch, mit sie macht man erstmal nichts falsch, weil es theoretisch als höflicher gilt. Also außer bei mir. Und auch Jamie hatte andere Erfahrungen gemacht.
1: Ja, wenn ich zum Beispiel bei Leuten so die Eltern kennenlerne, manchmal bin ich sehr schnell im Sie, weil ich auch ältere Leute sieze, aber das ist ein bisschen unangenehm.
0: Ja, ältere Leute, ne, das kommt dann halt drauf an, wie man jetzt ältere definiert. Bei Judith war es so, dass das Du ein bisschen zu früh kam, beziehungsweise sie hätte es irgendwann gerne zurückgenommen.
1: Dem Vater von einer Freundin hätte ich vor kurzem gerne mal das Sie angeboten, nachdem wir uns über Politik unterhalten hatten. Da habe ich für mich gedacht, Ronald, ab jetzt sind wir aber per Sie.
0: Wie witzig wäre das bitte gewesen, wenn sie das wirklich so gesagt hätte. Iconic. Lady.

Zurück zu Freundschaft nach einer Beziehung. Ich glaube, das geht. Also wenn sich so in die Friendzone ein paar Liebesgefühle reingemixt haben, man dann aber merkt so, nee, das ist doch nix mit dem Liebespaar, das funzt nicht so gut wie als Freunde. Ich glaube, dann kann man easy zurück. Sommer sieht's auch so. Back to Friends. Hört ihr jetzt hier in der Jungnacht der ARD.

0: Ava Max in der jungen Nacht, 16:30. Nur zwei Meldungen, einmal von der A40 Essen Richtung Duisburg. Die ist zwischen dem Kreuz Kaiserberg und dem Kreuz Duisburg wegen Brückenarbeiten bis Dienstag früh gesperrt. Und die A67 Darmstadt Richtung Mannheim ist zwischen Lorsch und Viernheimer Dreieck wegen Bauarbeiten bis Montag früh gesperrt. Die Umleitung geht ab dem Darmstädter Kreuz über die parallel verlaufende A5.
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0: Hier ist Franzi Pille, moin zusammen. Bruno Mars habe ich jetzt für euch. I just might.

Golden, habt ihr gehört, in der Jungen nach der ARD, 4.37 Uhr. Ja, dieses Outfit hat viele Gefühle ausgelöst. Hui. Das Baby-Doll-Kleid, das Olivia Rodrigo jetzt bei einem Auftritt in Barcelona anhatte. Also so Blümchen waren da drauf, Puffärmel sehr, sehr kurz. Dazu hatte so derbe schwarze Stiefel an. Das finden viele nicht so doll. Sagen, dass sie sich da kindlich inszeniert. Tatsächlich gibt's Baby-Dolls schon seit den 40ern. Erst, weil es einfach nicht genug Stoff gab. Dann war es ein Zeichen von weiblicher Selbstbestimmung. So oder so. Es redet jetzt auf jeden Fall gefühlt das ganze Internet über Olivia Rodrigo. Das hat sie auf jeden Fall geschafft. Jetzt hört er sie hier in der Jungen Nacht mit ihrem aktuellen Track Drop.

0: Es ist das meistgewünschte Spiel auf der Spieleplattform Steam. Subnautica 2 ist gestern rausgekommen. Da müsst ihr in einer Unterwasserwelt auf einem fremden Planeten überleben und euch eine Basis bauen und so weiter. Jonna Leindecker aus dem Gaming-Team war die letzten Monate schon hyped. Aber für die Entwickler gab es jetzt kurz vor Release neben Aufregung nochmal einen großen Schock. Joanna, was war los?
1: Ja, also das Spiel wurde kurz vor dem Release einfach geleakt. In einem Post auf X gab es Screenshots und Gameplay-Aufnahmen von Subnautica 2 zu sehen. Der Post ist zwar mittlerweile gelöscht, das Internet vergisst aber natürlich nicht. Mittlerweile haben sich die Entwickler dann auch selbst zu Wort gemeldet und gesagt, naja, das war jetzt nicht das finale Spiel, was ihr da gesehen habt, sondern eher eine unfertige Version davon. Und das mag auch stimmen, aber jetzt mal ganz ehrlich, geil ist es für das Entwicklerstudio natürlich nicht.
0: Natürlich, nee, sowas ist immer super respektlos natürlich denen gegenüber, die da Jahre Arbeit reingesteckt haben. Weiß man denn, wer das mit den Leaks war?
1: Nee, tatsächlich, bisher ist das noch nicht klar, aber nicht nur für Subnautica 2 gab es gerade so viel Pech. Vor ein paar Tagen wurde nämlich auch das Autorennspiel Forza Horizon 6 einfach ins Internet gehauen. Und nicht nur ein paar Bilder, sondern richtig zum Zocken.
0: No.
1: Und das Ding kommt eigentlich erst am 19. Mai raus. Und für die Entwickler ist es natürlich super scheiße. Machen wir uns nichts vor.
0: Ja,
1: deswegen
0: klar.
1: Gehen die auch hart gegen alle vor, die diese illegale Version schon zocken.
0: Ja gut, aber die Leute müssen sie ja erstmal finden, ne?
1: Ja, das stimmt. Das wird mit Sicherheit schwierig werden. Allerdings hat es ein YouTuber wohl schon erwischt.
0: Oh, okay.
1: Der hat seine Spielsession gestreamt, ja, und wurde jetzt für die gesamte Forza-Reihe gebannt. Und zwar, pass auf, für über 7000
0: Was? Jahre. Okay, wow, das nehmen wir ernst. Aber auch ein bisschen dumm, ein illegales Spiel zu streamen. Naja, ich hoffe, ihr spielt alle nur legale Versionen.

0: Und jetzt neu für euch. Teddy Swims, Mr. Know-It-All.
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1: Vor 37, einen wunderschönen guten Morgen am Brückentag. Ganz schön ruhig ist es heute, ne?
2: Ja, ist wirklich ruhig. Schläft er eigentlich schon?
1: Wo ist er denn?
2: Ist er nicht bei dir?
1: Nee.
3: Wo ist er denn? Matti!
1: Jetzt hast du ihn aufgeweckt wahrscheinlich. Ist
2: doch,
1: er noch
2: hinter
1: da?
2: Dir. Ich glaube, er sitzt hinter dir.
1: Oh ja, da ist er. Oh Gott, ich bin mit meinem Schreibtischstuhl gerade nach hinten gerollt. Oh. Ich habe ihn zum Glück nicht erwischt. Benne hat seinen Hund dabei, den Matti.
2: Ja, der Matti mag das gar nicht, so früh aufzustehen.
1: Nee, er guckt gerade nach oben, aber ich glaube, der Kopf geht schon gleich wieder runter. Er
2: heute Morgen,
1: ziemlich müde.
2: Der war so sauer auf mich. Ich musste ihn wirklich so in seinem Hundebettchen, musste ich ihn wachrütteln, damit er überhaupt aufsteht.
1: Der ist so süß. Matti, leg dich wieder hin. Schlaf weiter.
2: Wir machen gleich mal einen Napf Kaffee und dann wird es auf jeden Fall besser.
1: Kommt gut rein in diesen Freitag, ihr Lieben.

0: Guten Morgen an diesem Brückentag, an dem wir hier die Stellung
1: Warum
0: halten.
1: Warum eigentlich? Warum haben
0: ich habe es auch schon bereut heute Morgen.
1: Es kann ja nicht wahr sein, dass wir uns nicht freigenommen haben,
0: oder? Was eine Scheiße,
1: oder?
0: Ey. Jetzt sitzen wir da.
1: Vielleicht holen wir uns jetzt erstmal einen Kaffee und...
0: Ein Drink,
1: genau.
0: Schütten uns was rein in den Kaffee.
1: Der Matti, der schläft immer noch. Ich habe heute meinen Hund dabei, den
0: ja,
1: Matti.
0: Ja, der ist ganz süß.
1: Ja, wir wurden auch extra zur Arbeit gefahren von meinem Freund. Der musste auch so früh raus.
0: Der extra wegen euch?
1: Ja, klar. Weil ich aufgeweckt hier, bring uns mal schön zur Arbeit.
0: Das ist aber ein toller Freund.
1: Ja, ich finde auch, dass... Also, an manchen Tagen ist...
0: Grüß ihn mal ganz lieb, den Christian.
1: Ganz liebe Grüße.
0: Toller
1: danke
0: Typ.
1: Danke fürs Fahren. Ganz
0: toller
1: nett.
0: Typ.

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5: Guten Morgen, ich bin Annika Hennig. Brückentag in Hessen, den nutzen viele, um shoppen zu gehen. Die Gewerkschaft Verdi hat aber im Einzelhandel zu Streiks aufgerufen. Ob das Auswirkungen hat und welche, ist unklar. UFM-Reporter Lars Hofmann.
6: Streikschwerpunkte in Hessen sind Kassel und Frankfurt. Hier werden zum Beispiel am Mittag bei einer Kundgebung an der Hauptwache rund 700 Beschäftigte erwartet. Die Gewerkschaft fordert 250 Euro mehr pro Monat. Die Arbeitgeber halten das für völlig überzogen. Wie es in dem Tarifkonflikt weitergeht, entscheidet sich am Montag. Da wird dann wieder verhandelt.
5: Um den Krieg mit dem Iran zu beenden, setzt US-Präsident Trump auf Unterstützung von China. Trump sagt, dass Staatschef Xi habe ihm seine Hilfe angeboten. Xi wolle sich dafür einsetzen, dass wieder Öl- und Gastanker durch die Straße von Hormuz fahren können. Trumps Staatsbesuch geht weiter. Auch heute ist nochmal ein Treffen der beiden geplant. Woher kam das Hunter-Virus? Nach dem Ausbruch auf einem Kreuzfahrtschiff wollen das Wissenschaftler jetzt untersuchen. Dafür reisen sie nach Argentinien in die Hafenstadt Ushuaia, wo die Reise losging. Die Experten wollen herausfinden, ob es da Nagetiere gibt, die das Virus übertragen haben könnten. Für den Eurovision Song Contest ist die Teilnehmerliste jetzt komplett. Im zweiten Halbfinale haben sich 10 weitere Länder qualifiziert, unter anderem die Mitfavoriten Australien und Dänemark. Mit dabei in Wien morgen sind außerdem Rumänien, Bulgarien, die Ukraine, Norwegen, Malta, Zypern, Albanien und Tschechien. Die großen Favoriten im Finale sind Finnland und Griechenland. Und das passiert heute noch. In Würzburg geht der Katholikentag weiter. Da können junge Leute Kanzler Merz Fragen stellen. Und in der Schweiz startet die Eishockey-WM der Männer. Deutschland trifft als erstes auf Finnland.
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3: Die A67 Darmstadt in Richtung Mannheim ist zwischen Lorsch und dem Viernheimer Dreieck wegen Bauarbeiten gesperrt bis Montagmorgen um 5 Uhr noch. Es gibt eine Umleitungsempfehlung ab dem Darmstädter Kreuz über die parallel verlaufende A5.
7: Ja, das ist eine Mischung heute aus dicken Wolken, einzelnen Schauern und immer wieder Sonnenschein bei maximal 15 Grad.
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3: Guten Morgen, ihr Lieben. Schön, dass ihr mit dabei seid. Wir sind für euch Leni Eckstein.
7: Guten Morgen, hallo.
3: Und ich bin Benne Schröder.
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0: 9:09 hier in UFM. Guten Morgen, Leute. Also, es gibt ja diesen einen Song, mit dem wollen wir morgen ganz, ganz weit oben landen beim ESC. I'm on fire, fire.
1: Ich finde den Song mega, ja, Sarah Engels
2: gut.
1: Mit Feier. Ob sie gute Chancen beim ESC hat oder ganz hinten landet, sie weiß es nicht. Sie hat aber auf jeden Fall vor, und das ist die richtige Einstellung, Spaß zu haben.
3: Ich bekomme natürlich immer so von links und rechts die Frage, aber Sarah, was ist denn? Ne? Deutschland schneidet ja auch nie so gut ab. Hast du denn keine Angst? Wo ich immer sage, nee, ich glaube, Angst wäre einfach die falsche Einstellung, weil man muss das Ganze auch irgendwo genießen können. Und ich habe in meinem Leben die Erfahrung gemacht, wenn man jetzt nicht so verkopft und verbissen ist. Ehrgeiz ist immer gut, ein gesunder Ehrgeiz, und den zu haben. Aber ich glaube, in allererster Linie sollten wir in Wien sehr viel Spaß haben.
0: Und es wird auch auf jeden Fall ein tolles Wochenende.
3: Also von dem, was man so hört, das soll eine mega schöne Stimmung sein. Auch unter den ganzen Ländern, unter den Kulturen. Einfach, was da entsteht, wenn Musik gemacht wird. Und ich glaube, das muss man auch einfach genießen. Natürlich möchte man sein Bestes geben. Und ich werde hart trainieren und alles tun und machen. Aber wenn der Tag dann gekommen ist, dann möchte ich auch nichts mehr hören, sondern sag, Leute, lasst uns diesen Tag einfach heute feiern.
1: Geil. Also wir drücken ganz, ganz fest die Daumen. Und hier schon mal zur Einstimmung, damit ihr morgen Abend vorm Fernseher alle mitsingen könnt, ist Sarah Engels mit Fire.

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0: Guten Morgen, ihr Lieben. Herzlich willkommen. Hoffentlich habt ihr ein langes Wochenende. Wir gucken jetzt mal, was ihr da macht. Heute allerdings so ohne Timo.
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2: Timos Tipps. Was geht wo in Hessen? Ritterlich wird's gleich zweimal am Wochenende. Ist Ritterturnier in Königstein auf der Burg mit mittelalterlichem Markt auf Burg Königstein und lange Lagerleben im Kurpark vor der Burg. So richtig mit Fackelschein oder einer mittelalterlichen Feuershow. Und das geht dann morgen um 12 Uhr los.
0: Und noch bis Sonntag sind die Freienfelser Ritterspiele in Weinbach-Freienfels, das größte Mittelalter-Reitturnier in Hessen. Ach, und da gibt's alles, was man sich wünschen könnte. Mittelalterlicher Holzofen, Bäckerei.
2: Oh, geil.
0: Den zum alten Ritter oder die Taverne, das finde ich sehr schön. Taverne zur randvollen Ratte.
2: Und es gibt auch was ganz Neues, das hat Benjamin vom Veranstaltungsteam gesagt.
3: Die Möglichkeit, hier auf den Ritterspielen zu heiraten. Einmal hier unten auf dem Turnierplatz, dann natürlich auch oben in der Burg. Wir bieten also standesamtliche Hochzeiten an, kirchliche Trauungen bieten wir an, Segnungen, aber auch freie Trauungen.
2: Ja, vor allem auch spontan, da könnt ihr einfach hingehen, heute Nachmittag.
0: Also das finde ich ganz toll. Ich muss nur gucken, ob mir meine Rüstung noch passt.
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0: Also das klingt jetzt schon nach ordentlich Power, aber eigentlich ist es doch heute ein ganz entspannter, wirklich ruhiger Freitag am Brückentag. Also erstmal ein entspanntes guten Morgen, ihr Lieben.
1: Ja, und hier ist ein Song, der sofort dieses, ich finde, so ein bisschen Sommergefühl oder so Sonne im Gesicht, einfach mal losfahren, gute Laune, offenes Fenster.
0: Das braucht
1: heute lieber nicht.
0: Schöner geschlossener Fenster-Song.
1: Also BTS sind das, man merkt einfach wieder, warum die Jungs so eine riesige Fanbase haben, weil die einfach richtig gut sind, ne?
0: Leute, wir lassen die Fenster zu, machen die Heizung an.
1: Und machen es uns schön.
0: Und genießen diesen Song.

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5: Guten Morgen, ich bin Annika Hennig. Heute gibt es deutschlandweit Streiks im Einzelhandel. Verdi hat die Beschäftigten aller großen Unternehmen aufgerufen. In Frankfurt ist am Vormittag eine Kundgebung geplant. Die Auswirkungen auf die Geschäfte sind unklar. US-Präsident Trump setzt heute seinen Besuch in China fort. Da ist auch nochmal ein Treffen mit Staatschef Xi geplant. Trump sagt, Xi habe den USA Unterstützung angeboten im Krieg mit dem Iran. Eine Gruppe von Wissenschaftlern reist nach Argentinien, um rauszufinden, was zu dem Hunter-Virus-Ausbruch auf einem Kreuzfahrtschiff geführt hat. Beim ESC-Finale in Wien morgen sind unter anderem auch Dänemark und Australien dabei. Im zweiten Halbfinale haben sich insgesamt 10 Länder qualifiziert. Die Fußballerinnen von Bayern München haben den DFB-Pokal gewonnen. Das Team hat sich im Finale in Köln klar gegen Wolfsburg durchgesetzt mit 4:0.
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2: Guten Morgen, ihr Lieben. Wir schauen zusammen auf die Autobahn. Da gibt es nur die A67 Darmstadt in Richtung Mannheim. Zwischen Lorsch und dem Viernheimer Dreieck ist die gesperrt wegen Bauarbeiten noch bis Montagmorgen um 5 Uhr.
6: Maximal 15 Grad sind heute drin. Mal mehr, mal weniger Wolken. Die Sonne kommt mal durch, aber es gibt auch immer mal wieder Schauer und kurze Gewitter.
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2: Guten Morgen, ihr Lieben, wir sind's, Leni und Benne.
6: Guten Morgen, und wir holen uns jetzt so ein bisschen Energie für diesen Brückentag. Heute arbeiten ist ja gar nicht so leicht, haben wir gemerkt.
2: Ja, also unser Feelgood Boost, der hilft auf jeden Fall. 3 Songs ineinander gemixt.
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0: Also auf der Arbeit ist es so schön leer, auch bei uns ja. Ne? Wir haben hier heute nur halbe Belegschaft. Ist irgendwie ganz entspannt am Brückentag, kann man schon so sagen.
1: Also die, die heute frei haben, die schlafen wahrscheinlich alle noch, aber ihr haltet ja auch die Stellung, ne?
0: Genau, 0176 55 30 40. Ihr könnt euch gerne melden, wenn ihr heute arbeitet. Kam aus Bad Ennstal, ist auch schon ewig wach, arbeitet in der Bäckerei, da gibt es keinen Brückentag, keinen Feiertag, keinen Samstag, keinen Sonntag. Also sie einfach immer arbeitet sie.
1: Danke dafür, ja, das ist toll, das sagt auch Simone aus Kelsterbach.
2: Hut ab für denjenigen, die sowieso rund um die Uhr und jeden Tag arbeiten müssen.
1: Simone hat heute frei, ne? Würde aber gerne arbeiten.
0: Das finde ich voll verrückt.
2: Ja. Für mich war das immer ein schöner Arbeitstag gewesen, weil da klingelt kein Telefon. Da kannst du wirklich mal bestimmte Arbeiten verrichten, wo man sonst nicht so kommt. Aber in den meisten Firmen ist ja leider Betriebsruhe, wie bei uns auch.
0: Also ich finde es auch angenehm, heute eigentlich zu arbeiten. Ich meine, ich konnte meinen Hund mitbringen, das mache ich sonst auch nicht.
1: Finde ich auch schön. Ist, ne? Alle kuscheln ihn schon hier.

0: David Guetta, Teddy Swims und Tones and I mit Gone, Gone, Gone in UFM. Guten Morgen.
1: Und hier kommen jetzt schon wieder drei. Robin Schulz, Sigala und Zoe Wees. AM to PM hört ihr gleich bei uns in der Show in einer Minute.
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3: Liebe.
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Und jetzt neu für euch Lady Gaga und Doechii, Runway.

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4: Guten Morgen, ich bin Annika Hennig. In den Innenstädten in Hessen wird es heute am Brückentag wohl wieder voll. Viele Leute gehen shoppen. Aber die Gewerkschaft Verdi hat zum Streik im Einzelhandel aufgerufen, zum Beispiel in Frankfurt und Kassel. Ob wir Auswirkungen spüren, also ob zum Beispiel Geschäfte zu sind oder Regale leer bleiben, ist unklar. Am Montag wird im Tarifstreit weiter verhandelt. Kanzler Merz wirft Russland vor, im Krieg mit der Ukraine auf Eskalation zu setzen, statt auf Verhandlungen. Er hat von den schwersten Angriffen seit langem gesprochen. Die Behörden melden, dass mehr als 20 Menschen in Kiew getötet worden seien. Russland habe mit hunderten Drohnen und Raketen angegriffen. In den ersten 4 Monaten des Jahres sind deutlich weniger Menschen irregulär in die EU eingewandert. Dem ARD-Studio Brüssel liegen exklusiv aktuelle Zahlen der EU-Grenzschutzagentur Frontex vor. Die zeigen, 40% weniger Menschen sind ohne gültige Papiere oder Einreise- bzw. Aufenthaltsgenehmigung in die EU gekommen im Vergleich zum gleichen Zeitraum letztes Jahr. Das sei der niedrigste Stand seit Jahren. Seit seiner Freilassung in die Nordsee vor knapp 2 Wochen fehlt so gut wie jedes Lebenszeichen von dem gestrandeten Buckelwal. Jetzt wurde vor Dänemark ein toter Wal gesichtet. Experten wollen ihn jetzt untersuchen. ARD-Korrespondent Anne Bartram.
5: Er ist laut Beobachtern vor Ort etwa 10 bis 15 Meter lang. Das würde tatsächlich zu dem Buckelwal passen, der vor der Insel Pöhl lag. Außerdem liegt das Gebiet auf der Route Richtung Nordsee, in die der Buckelwal Anfang Mai gebracht worden war. Die dänischen Behörden, die sagen, dass der jetzt gefundene Wal wohl auch schon eine Weile tot ist. Als nächstes sollen jetzt Gewebeproben genommen werden, um mehr über den Wal zu erfahren.
4: Und das passiert heute noch. Wien kommt so langsam in ESC-Stimmung. Morgen ist das große Finale. In Peking gehen die Gespräche zwischen Chinas Staatschef Xi und US-Präsident Trump weiter. Und die Footballer der Frankfurt Galaxy starten gegen Paris in die neue Saison. Der Hessische Rundfunk überträgt alle Spiele live.
6: Jetzt mal ohne Scheiß, wenn der jetzt tot ist, dann,
4: also, alles umsonst.
6: Dann war doch alles umsonst. Also,
7: das ist richtig traurig.
6: Also, es ist wirklich irre.
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6: Schauen wir mal auf die Straßen A5 Kassel-Darmstadt zwischen dem Westkreuz Frankfurt und dem Frankfurter Kreuz. 2 Kilometer Stau nach einem Unfall auf der linken Spur. Und die A67 Darmstadt in Richtung Mannheim ist zwischen Lorsch und dem Viernheimer Dreieck wegen Bauarbeiten gesperrt.
8: Immer wieder Regenschauer, heute sind auch kleine Gewitter möglich. Die Sonne, die schafft es auch ab und an mal durch, aber es ist vor allem grau bei maximal 15 Grad.
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6: Guten Morgen, ihr Lieben, schön, dass ihr dabei seid. Wir sind's für euch, Leni Eckstein.
8: Hallo, guten Morgen.
6: Und ich bin Benne Schröder.
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1: Guten Morgen um 7:08, Leute. Also morgen ist ja ESC in Wien und wir werden nicht auf einem der letzten Plätze landen, das sage ich jetzt einfach mal so. Unser oberkrasser Mega-Fan Nico aus dem UFM-Team. Also das ist doch ein richtig guter Song, mit dem uns Sarah Engels da vertritt, oder? I'm on fire, fire. Ich find's richtig gut.
2: Ja, ist es auch. Und Sarah gibt auch wirklich alles, auch in der Performance. Ne? Also es fängt so ganz leise an. Es gibt Kostümwechsel, es gibt Windmaschine, es gibt einen Stunt und dann tanzt und singt die da um ihr Leben und es ist wirklich Bombe. Und wenn man sich den Auftritt vom Dienstag aus dem Halbfinale nochmal anguckt bei YouTube, da sind ganz viele richtig gute Kommentare drunter. Also die internationalen Fans feiern's.
1: Also ich bin richtig, richtig aufgeregt, ob das diesmal was wird. Wie würdest du denn unsere Chancen einschätzen?
3: Werden wir Platz 1 diesmal?
2: Also Gewinnen ist ja immer so eine Sache, ne? Da kommt es immer so auch auf den Moment an. Ich würde sagen, es ist nicht unmöglich, aber da sind einfach viele, viele starke Beiträge dieses Jahr. Mhm. Aber ich würde mal behaupten, Top 10 ist drin. Da waren wir seit 2017 nicht mehr.
3: Das wäre so cool. Ich finde auch so eine Nummer wie Sarah, wirklich in so einem Outfit und so eine Show, das gab es auch lange nicht mehr.
2: Ne? Ja, und aus Deutschland noch nie tatsächlich. Ne? Also aus anderen Ländern kennt man das ja ganz gerne mal. Aber dass wir jetzt mal die sind, die da ordentlich die Bühne abbrennen, das gab es vorher so noch nicht.
1: Die ein Trickkleid. Ja. Ich liebe Trickkleider.

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0: Justus und Pickup bei uns in UFM um 18 Minuten nach 7. Guten Morgen.
1: Hey Leute, hier gibt's jetzt Live-Comedy für euch.
2: Hey, hört euch das mal an. Ist super witzig.
3: Ja, das ist eine verrückte Zeit, in der wir leben. Ich habe letzte Woche auf Instagram gesehen, man soll nicht mehr Opa sagen, sondern OPEX. Das ist anscheinend die genderneutrale Version von Opa. Ey, wenn ich ehrlich bin, OPEX, das klingt nicht wie mein dementer Großvater. Das klingt so, als wäre mein Opa so ein Pokémon, was sich gerade weiterentwickelt hat. Aus Opa wird OPEX. Neben der Fähigkeit ist, dass mein Enkelsohn und wo sind meine Haustürschlüssel? Er lernt OPEX jetzt noch Inkontinenz. Wir sind eine andere Generation. Meine Oma hat mir immer erzählt, wie mein Opa kennengelernt hat. Hat die immer die gleiche Geschichte erzählt. Hat die erzählt. Damals den Günther habe ich kennengelernt. War 17 Jahre alt gewesen. Ich war als Funke-Mariechen verkleidet. Der hat mir 4 Jahre lang den Hof gemacht. Dann haben wir geheiratet. Süße Geschichte, oder? Ich frage mich, was will eine Oma in 60 Jahren erzählen?
4: Ja, damals den Jared habe ich kennengelernt. Im Bergheim. Geisteskranker Techno hat mir die Augen weggefetzt. Ich hatte nix außer Panzertape auf den Nippeln. Mein Kind, ich war so auf Koks, ich hab den OPS ja nicht erkannt.
2: Mehr von Vincent Taubhofen und anderen Stand-Up-Comedians gibt's bei Nightwish Live. Jetzt auch auf Tour in Hessen. Yeah.

0: Einen wunderschönen guten Morgen bei uns in UFM um 7.22 Uhr.
1: Leute, also es gibt ja Songs, die sind einfach, die sind ganz schön. Die Leni findet den hier so toll.
0: Ed Sheeran, ich liebe den Song. Kommt viel auf Hochzeiten immer, ne?
1: Das ist ja auch einer von seinen, ich nenne es jetzt mal schnulzigen.
0: Ja.
1: Und jetzt fragen wir uns, wie verdammt nochmal soll das denn hierzu passen?
0: Also, das ist schon ein krasser Cut jetzt und ein bisschen anderes, Chambre oder wie sagt man da?
1: Ich weiß wirklich nicht, wie wir das zusammenkriegen. Aber Martin Garrix, von dem ja der Song hier ist, und Ed Sheeran haben ja wirklich, also haben ja zusammen wirklich was gemacht, einen Song, gemeinsam.
0: Ja.
1: Da frage ich mich jetzt, wer dann zurückgesteckt hat von beiden.
0: Also wir hören jetzt mal selbst rein. Wir haben gerade eben schon mal ganz kurz so ein bisschen, und ich finde es richtig gut, ne? Also es ist mal was ganz anderes. Mhm. Martin Garrix und Ed Sheeran passen nämlich doch ganz gut zusammen, auch wenn wir es erst nicht gedacht haben.
1: Hört ihr jetzt mit Repeated richtig schön.

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4: Guten Morgen, ich bin Annika Hennig. Supermarkt, Möbelgeschäft und Klamottenladen. Beschäftigte im Einzelhandel sind heute zum Streik aufgerufen. Verdi fordert mehr Geld. Ob die Streiks heute Folgen für Kunden haben, ist unklar. Mit hunderten Drohnen, Raketen und Marschflugkörpern hat Russland die ukrainische Hauptstadt Kiew angegriffen. Behörden melden über 20 Tote. Bundeskanzler Merz sagt, Russland setze auf Eskalation statt Verhandlungen. Weniger irreguläre Einwanderung in die EU. Das ARD-Studio Brüssel hat aktuelle Zahlen der EU-Grenzschutzagentur Frontex. Die zählt 40% weniger Menschen, die in den ersten 4 Monaten des Jahres irregulär in die EU gekommen sind, als ein Jahr vorher. Vor Dänemark ist ein toter Wal angespült worden. Experten prüfen jetzt, ob es sich um den Wal handelt, der wochenlang vor der deutschen Ostseeküste lag. Hunderttausende haben seinen 600 Kilometer Lauf durch die USA tagelang live verfolgt. Heute soll der Extremsportler Ada Sachi in Berlin landen und seine Fans wollen ihn da empfangen.
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2: A5 Kassel-Darmstadt. Zwischen dem Westkreuz Frankfurt und dem Frankfurter Kreuz hier 2 Kilometer Stau nach einem Unfall.
5: Heute sehr, sehr grau, gibt immer mal wieder Schauer und auch kleine Gewitter sind möglich. Kommt aber auch ab und an mal die Sonne durch bei maximal 15 Grad.
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2: Hey Leute, herzlich willkommen. Wir sind's für euch, Leni Eckstein.
5: Hi, guten Morgen.
2: Und ich bin Benne Schröder.
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0: Seid ihr noch im Schlafanzug oder steht ihr schon an der ersten roten Ampel?
1: Ja, ist ja Brückentag heute. Habt ihr frei oder nicht frei? Wer von euch hält denn die Stellung und arbeitet? Meldet euch mal rein 01716553040.
0: Der Kai aus Flörsheim ist im Schwimmbad, aber jetzt nicht, um da gemütlich zu schwimmen.
2: Ich nehme keinen Brückentag, weil wir gerade Revision haben im Schwimmbad. Das heißt, einmal alle Becken ablassen, alle Reparaturen, die angefallen sind, übers Jahr durchführen und schrubben, wie das, was das Zeug hält. Naja, dementsprechend halt auf Freitag, damit wir am Montag wieder öffnen können.
1: Ja, also danke euch allen, die heute arbeiten und die nicht ausschlafen können.
0: Ja, danke Leni.
1: Danke Benne.

0: Topic und Becky G. Sorry, Papi.
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0: Sehr cooler Song. Topic und Becky G, neu in UFM. Sorry, Papi.
1: Hey Leute, schön, dass ihr dabei seid. Wir hören jetzt Nico Santos. All Time High, gleich als nächstes hier in der Show, in 2 Minütchen schon.
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0: Guten Morgen am Freitag. Brückentag kommt auf jeden Fall gut rein. Morgen schauen ja wieder Milliarden gefühlt Menschen in ESC. Aber wenn wir an ESC denken, dann doch auf jeden Fall an diesen einen Moment. 2010, Oslo. Und auf einmal gewinnen wir Deutschland mit Lena.
1: Das war so krass. Ja, war sie gerade mal 19 Jahre alt, ne? Lena Meyer-Landrut. Satellite. Dieser Song war ja damals wirklich überall. Und ich kann mich noch erinnern, ich war mit meinem Mann auf Gran Canaria und wir haben dann dauernd wirklich SMS geschrieben.
0: Um
1: das
0: zu
1: war
0: voten.
1: Ja sauteuer auch, ne? Aus Gran Canaria, um mitzuvoten.
0: Ach so, da könnt ihr aus Gran Canaria sogar für Deutschland dann? Geht das?
1: Also das ging, ja. Ich glaube,
0: geil.
1: Wir sind ja deutschen Nummer. Also wir haben okay. Dazu beigetragen, ganz ehrlich. Wir können heute alle noch sofort mitsingen. Und deswegen ist das auch euer Flashback.

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5: Guten Morgen, ich bin Annika Hennig. Brückentag in Hessen. Den nutzen viele, um shoppen zu gehen. Die Gewerkschaft Verdi hat aber im Einzelhandel zu Streiks aufgerufen. Ob das Auswirkungen hat und welche, ist unklar. UFM-Reporter Lars Hofmann.
6: Streikschwerpunkte in Hessen sind Kassel und Frankfurt. Hier werden zum Beispiel am Mittag bei einer Kundgebung an der Hauptwache rund 700 Beschäftigte erwartet. Die Gewerkschaft fordert 250 Euro mehr pro Monat. Die Arbeitgeber halten das für völlig überzogen. Wie es in dem Tarifkonflikt weitergeht, entscheidet sich am Montag. Da wird dann wieder verhandelt.
5: Um den Krieg mit dem Iran zu beenden, setzt US-Präsident Trump auf Unterstützung von China. Trump sagt, dass Staatschef Xi ihm seine Hilfe angeboten habe. Xi wolle sich dafür einsetzen, dass wieder Öl- und Gastanker durch die Straße von Hormuz fahren können. Trumps Staatsbesuch geht weiter. Auch heute ist nochmal ein Treffen der beiden geplant. Für den Eurovision Song Contest ist die Teilnehmerliste jetzt komplett. Im zweiten Halbfinale haben sich 10 weitere Länder qualifiziert, unter anderem die Mitfavoriten Australien und Dänemark. Für Deutschland geht Sarah Engels mit ihrem Song Fire an den Start. Die Wettbüros sehen Finnland und Griechenland vorne. Keine Züge zwischen Kassel und Bebra. Die Strecke wird ab heute Abend 4 Wochen lang für Bauarbeiten gesperrt. Statt der Regionalzüge fahren Ersatzbusse im 30-Minuten-Takt. Betroffen sind auch die Regiotrams von Kassel nach Melsungen. Und auch das passiert heute noch. In Würzburg geht der Katholikentag weiter. Da können junge Leute Kanzler Merz Fragen stellen. Und in der Schweiz startet die Eishockey-WM der Männer. Deutschland trifft als erstes auf Finnland.
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3: A5 Kassel-Darmstadt zwischen dem Westkreuz Frankfurt und dem Frankfurter Kreuz 3 Kilometer Stau wegen Bergungsarbeiten. Das war's aber schon.
7: Viele Wolken, immer mal wieder Regen und so ein bisschen Sonne. So sieht der Tag heute aus bei maximal 15 Grad.
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0: Guten Morgen, ihr Lieben. Morgen ESC. Und ganz viele in Hessen haben sich ja zur ESC-Party irgendwo zu Hause verabredet oder zum Public Viewing, ne?
1: Nico ist unser Hardcore-ESC-Fan hier im UFM-Team. Wo guckst du denn?
2: Zu Hause, traditionell mit Freunden. Und
0: also auch Public Viewing.
2: Ja, auf jeden Fall, das muss sein.
1: Also ihr guckt dann da immer alles durch und habt wahrscheinlich auch so Kärtchen, wo ihr Sachen eintragt, also richtig professionell. Wer wird da weit oben landen?
2: Ja, also wenn man sich mal die Wetten anguckt, dann ist es auf jeden Fall Finnland, die ganz großen Favoriten in diesem Jahr.

0: So, und da muss man sich jetzt vorstellen, da sitzt ein Typ vor einem brennenden Fenster und auf der anderen Seite steht eine ja ganz blonde Frau in einer wehenden Klamotte und spielt live die Geige. Und das ist schon sehr eindrucksvoll. Hey. Also, und deswegen sind das aktuell auch die ganz großen Favoriten.
1: Aber Deutschland ist auch vorne mit dabei mit unserer Sarah Engels, ne?
0: Ja, also wir finden die natürlich alle gut, das ist ganz klar. Wir reden nicht über die Wetten, wenn es um Deutschland geht.
1: Oh nein, so weit hinten.
2: Ja. Ich habe zu Hause noch einen Kroaten sitzen. Wie sieht's da aus? Weil den Song finde ich auch gut.
0: Ja, das ist ja so ein bisschen Hexenzirkelmäßig, ja, ehrlicherweise. Ja. Ne? Ja, das ist schon sehr eindrucksvoll. Also fünf Sängerinnen, die wirklich gut singen und cool aussehen, auch die könnten weit vorne landen. Ja.
2: Halten wir fest, die Show lohnt sich auf jeden Fall.
0: Auf jeden Fall, ja.
1: Und die Kroaten stehen auf Hexen wie deiner mit dir.
2: Ja, wart mal ab, was ich dir gleich anhexe, Fräulein.
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0: haben. Im besten Fall habt ihr ein langes Wochenende vor euch. Timo ist zum Beispiel nach Hamburg mit seinen Eltern. Daher heute ohne Timo.
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2: 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Was geht wo in Hessen?
3: Wir vertreten ihn. Also Frankfurt verwandelt sich gerade wieder komplett in eine einzige Fressmeile. Das Freskas-Fest läuft. Auf der großen Bockenheimer Straße gibt es 10 Tage lang Essen, Drinks, Live-Musik und dieses typische ich wollte eigentlich nur mal kurz gucken Gefühl. Und dann hängen wir doch 3 Stunden da rum und trinken mit Freunden irgendwie was. Das könnt ihr ganz schön machen am Wochenende. Ist auch noch bis nächste Woche Freitag.
0: Und in Weilburg, da wird dieses Wochenende nicht nur irgendwie was getrunken, da wird komplett romantisch eskaliert. Da ist Weinfest. Der Schlossplatz mitten in der Altstadt wird da zur riesigen Open-Air-Weinbar. Ja, unter den alten Linden mit Live-Musik, mit Essensständen. Dazu gibt es am Sonntag sogar noch den verkaufsoffenen Sonntag in der Innenstadt. Da soll das Wetter ja auch ein bisschen besser werden. Also wirklich perfekt für alle, die erst so ein bisschen Vino trinken wollen und danach völlig überzeugt Dinge kaufen, die sie eigentlich nie gebraucht hätten. Na, da bin ich die perfekte Kandidatin.
3: Los geht's dahin.
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0: für euch. Teddy Swims, Mr. Know-It-All.
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5: Guten Morgen, ich bin Annika Hennig. Heute gibt es deutschlandweit Streiks im Einzelhandel. Verdi hat die Beschäftigten aller großen Unternehmen aufgerufen. In Frankfurt ist am Vormittag eine Kundgebung geplant. Die Auswirkungen auf die Geschäfte sind unklar. US-Präsident Trump setzt heute seinen Besuch in China fort. Da ist auch noch mal ein Treffen mit Staatschef Xi geplant. Trump sagt, Xi habe den USA Unterstützung angeboten im Krieg mit dem Iran. Beim ESC-Finale in Wien morgen sind unter anderem auch Dänemark und Australien dabei. Im zweiten Halbfinale haben sich insgesamt 10 Länder qualifiziert. In Nordhessen starten Bauarbeiten bei der Bahn. Ab heute Abend fahren deshalb keine Züge mehr zwischen Kassel und Bebra. Die Fußballerinnen von Bayern München haben den DFB-Pokal gewonnen. Das Team hat sich im Finale in Köln klar gegen Wolfsburg durchgesetzt mit 4:0.
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2: A5 Kassel-Darmstadt zwischen dem Westkreuz Frankfurt und dem Frankfurter Kreuz. 2 Kilometer Stau. Hier gibt es gerade Bergungsarbeiten nach einem Unfall.
6: Heute ein sehr grauer Tag. Kommt immer mal wieder Regen runter. Gibt auch kleine Gewitter. Aber die Sonne schafft auch mal durch bei maximal 15 Grad.
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2: Hey Leute, herzlich willkommen am 4 Good Friday. Wir sind's für euch, Leni Eckstein.
6: Hi, guten Morgen.
2: Und ich bin Ben Schröder. Moin.
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0: So, 8.37 Uhr. Ist es Timmy? Das ist so die große Frage, die jetzt geklärt werden muss.
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2: Also wir können es selbst nicht so richtig glauben, aber vor der dänischen Insel Anholt wurde ein toter Wal entdeckt. Wir haben direkt unseren Skandinavien-Korrespondenten Arne gefragt, ob das denn jetzt wirklich Timmy sein könnte.
3: Das ist noch nicht klar. Die dänische Umweltbehörde hat bestätigt, dass ein Wal vor Anholt gestrandet ist. Er ist laut Beobachtern vor Ort etwa 10 bis 15 Meter lang. Das würde tatsächlich zu dem Buckelwal passen, der vor der Insel Pöhl lag. Außerdem liegt das Gebiet auf der Route Richtung Nordsee, in die der Buckelwal Anfang Mai gebracht worden war. Die dänischen Behörden, die sagen, dass der jetzt gefundene Wal wohl auch schon eine Weile tot ist. Als nächstes sollen jetzt Gewebeproben genommen werden, um mehr über den Wal zu erfahren. Allerdings ist das nicht ganz so einfach, weil die Gefahr ist, dass der tote Wal im schlimmsten Fall explodieren könnte wegen der ganzen angesammelten Gase. Vor der dänischen Küste, da werden übrigens immer mal wieder tote Wale angeschwemmt. Es muss also nicht sein, dass es der Wal ist, der vorher in Deutschland lag.
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0: Am Brückentag, 8:45 haben wir.
1: Und dieser Brückentag geht richtig gut rein mit Tate McRae. Voll entspannt, Greedy hat ihr gleich hier in 2,5 Minuten.
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0: Tate McRae mit Greedy bei uns in UFM. Wir haben 10 von 9. Wunderschönen guten Morgen.
1: Hey Leute, 2010 hat Shakira doch den offiziellen Song zur WM gemacht. Wir erinnern uns alle natürlich.
0: Immer noch richtig gut. Ja. Und es ist unglaublich, die WM steht vor der Tür und sie hat es schon wieder getan.
1: Ja, und es ist irgendwie vom Vibe her ganz ähnlich. Diesmal zusammen mit Burner Boy. Es heißt nicht Waka Waka, es heißt Dai Dai.
0: Das gleiche eigentlich.
1: Ja, irgendwie. Wir müssen mal rausfinden, was es heißt. Hören wir jetzt hier in der Show, ist neu für euch.

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3: Guten Morgen, ich bin Annika Hennig. Es kommen weiter deutlich weniger Menschen ohne gültige Papiere oder Einreisegenehmigungen in die EU. In den ersten 4 Monaten des Jahres war die Zahl 40% niedriger als noch ein Jahr vorher. ARD-Korrespondentin Katrin Schmidt.
4: Nach jüngsten Daten der EU-Grenzschutzagentur Frontex, die dem ARD-Studio Brüssel exklusiv vorliegen, sind in diesem Jahr bisher knapp 29.000 Menschen irregulär in die EU eingereist. Das ist der niedrigste Stand seit Jahren. 2023 etwa lag die Anzahl der Fälle noch dreimal so hoch. Die Haupteinreiseroute bleibt, wenn auch mit deutlich rückläufigen Zahlen, das zentrale Mittelmeer, meist mit Startpunkt Libyen und Ankunft etwa an der italienischen Küste.
3: In den Innenstädten in Hessen wird es heute am Brückentag wohl wieder voll. Viele Leute gehen shoppen. Aber die Gewerkschaft Verdi hat zum Streik im Einzelhandel aufgerufen, zum Beispiel in Frankfurt und Kassel. Ob wir Auswirkungen spüren, also ob zum Beispiel Geschäfte zu sind oder Regale leer bleiben, ist unklar. Am Montag wird im Tarifstreit weiter verhandelt. Kanzler Merz wirft Russland vor, im Krieg mit der Ukraine auf Eskalation zu setzen, statt auf Verhandlungen. Er hat von den schwersten Angriffen seit langem gesprochen. Die Behörden melden, dass mehr als 20 Menschen in Kiew getötet worden seien. Russland habe mit hunderten Drohnen und Raketen angegriffen. Der Buckelwal von der Ostsee ist wieder in den Schlagzeilen, denn vor einer dänischen Insel ist ein toter Wal angespült worden. Jetzt soll geprüft werden, ob es der Buckelwal ist, der wochenlang vor der deutschen Ostseeküste festlag. Eine private Initiative hatte ihn in Richtung Nordsee gebracht. Das hatten viele Fachleute kritisiert, weil der Wal da schon extrem geschwächt war. Neue Liga, altbekannte Teams. Das American Football Team der Frankfurt Galaxy startet in die neue Saison. Los geht's heute Abend gegen die Paris Musketeers. Die Galaxy tritt in der neu gegründeten Liga EFA insgesamt gegen 5 andere Top-Teams aus Europa an. Die alte Liga ELF ist insolvent.
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2: Eine Meldung von der A67. Darmstadt in Richtung Mannheim zwischen Lorsch und dem Vierenheimer Dreieck ist die gesperrt. Das ganze Wochenende bis Montagmorgen um 5.
5: Heute ist es ziemlich grau, es kommt immer mal wieder Regen dazu und auch kleine Gewitter. Es kommt aber auch mal die Sonne durch. Da freuen wir uns doch, wenn wir die mal zu Gesicht bekommen, bei maximal 15 Grad.
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2: Hey Leute, guten Morgen. Wir sind Leni Eckstein.
5: Hallo.
2: Und ich bin Benne Schröder.
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0: schönen guten Morgen hier bei uns in UFM. Morgen ist ESC in Wien und wir werden nicht auf einem der letzten Plätze landen. Das sage ich jetzt einfach mal so. Ich habe jetzt behauptet und ich bin
1: jeder davon aus, dass es so ist. So wird es sein. Unser oberkrasser Mega-Fan ist Nico aus dem UFM-Team. Also das ist ja auch einfach ein super Song, den wir haben. I'm on fire, fire. Ich find's richtig gut.
2: Ja, ist es auch. Und Sarah gibt auch wirklich alles, auch in der Performance. Ne? Also es fängt so ganz leise an. Es gibt Kostümwechsel, es gibt Windmaschine, es gibt einen Stunt und dann tanzt und singt die da um ihr Leben und es ist wirklich Bombe. Und wenn man sich den Auftritt vom Dienstag aus dem Halbfinale nochmal anguckt bei YouTube, da sind ganz viele richtig gute Kommentare drunter. Also die internationalen Fans feiern's.
1: Also ich bin richtig, richtig aufgeregt, ob das diesmal was wird. Wie würdest du denn unsere Chancen einschätzen?
0: Werden wir Platz 1 diesmal?
2: Also Gewinnen ist ja immer so eine Sache, ne? Da kommt es immer so auch auf den Moment an. Ich würde sagen, es ist nicht unmöglich, aber da sind einfach viele, viele starke Beiträge dieses Jahr. Mhm. Aber ich würde mal behaupten, Top 10 ist drin. Da waren wir seit 2017 nicht mehr.
0: Das wäre so cool. Ich finde auch so eine Nummer wie Sarah, wirklich in so einem Outfit und so eine Show, das gab es auch lange nicht mehr. Ne?
2: Ja, und aus Deutschland noch nie tatsächlich. Ne? Also aus anderen Ländern kennt man das ja ganz gerne mal. Aber dass wir jetzt mal die sind, die da ordentlich die Bühne abbrennen, das gab es vorher so noch nicht.
1: Die ein Trickkleid haben. Ja. Ich liebe Trickkleider.

0: nicht mehr gehört, aber echt immer noch ein richtig geiler Song.
1: Hey, wir sind Two Colors.
2: Boah, der Song ist einfach überragend.
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0: Leonie und Andrew bei uns in UFM am Brückentag, 19 nach 9.
1: Hey Leute, wir lachen uns jetzt in diesen Freitag rein mit Comedy.
2: Hey, hört euch das mal an. Ist super witzig.
3: Ich studiere Englisch, da bin ich mit sehr woken Menschen umgeben. Und die sind mega kritisch mit der Welt. Und vor allem sind die richtig kritisch mit ihren Eltern. Die meinen immer irgendwie so, ich krieg mein Studium nicht hin, mein Papa macht das nicht für mich, meine Mama macht das nicht für mich. Ich denke so, seid doch mal ein bisschen dankbarer, oder? Ihr lebt doch noch. Ey, meine Mutter hat meinen großen Bruder bekommen, da war die 28. In den nächsten 5 Jahren hat die 2 weitere Kinder bekommen. Wir leben alle noch. Ich bin jetzt 28, versuche seit 5 Jahren eine Zimmerpflanze zu halten. Und jeder einzelne davon stirbt. Und die brauchen nichts außer Wasser und Licht. Habt ihr mal gegoogelt, was ein Neugeborenes braucht? Das sind viel mehr Sachen als Wasser und Licht, Alter. Ich habe so einen Artikel gefunden, da stand drin, dass Babys so einen verformbaren Kopf haben und dass, wenn man die nicht oft genug wendet, die einen Plattkopf bekommen. Ich bekomme noch nicht mal meine Fischstäbchen rechtzeitig gewendet. Das heißt, meine Kinder werden mies hässlich, weil ich nicht kochen kann, Alter.
2: Mehr von Vincent Tauphofen und anderen Stand-Up-Comedians gibt's bei Nightwish Live. Jetzt auch auf Tour in Hessen. Yeah.

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4: Guten Morgen, ich bin Annika Hennig. Weniger irreguläre Einwanderung in die EU. Das ARD-Studio Brüssel hat aktuelle Zahlen der EU-Grenzschutzagentur Frontex. Die zählt 40% weniger Menschen, die in den ersten 4 Monaten des Jahres irregulär in die EU gekommen sind, als ein Jahr vorher. Supermarkt, Möbelgeschäft und Klamottenladen. Beschäftigte im Einzelhandel sind heute zum Streik aufgerufen. Verdi fordert mehr Geld. Ob die Streiks heute Folgen für Kunden haben, ist unklar. Mit hunderten Drohnen, Raketen und Marschflugkörpern hat Russland die ukrainische Hauptstadt Kiew angegriffen. Behörden melden über 20 Tote. Bundeskanzler Merz sagt, Russland setze auf Eskalation statt Verhandlungen. Vor Dänemark ist ein toter Wal angespült worden. Experten prüfen jetzt, ob es sich um den Wal handelt, der wochenlang vor der deutschen Ostseeküste lag. Hunderttausende haben seinen 600 Kilometer Lauf durch die USA tagelang live verfolgt. Heute soll der Extremsportler Ada Sachi in Berlin landen und seine Fans wollen ihn da empfangen.
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2: Auf den Straßen alles frei, eine gute Fahrt.
5: Grau, regnerisch und selten mal Sonnenschein bei maximal 15 Grad.
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2: Hey Leute, herzlich willkommen am Feel Good Friday. Wir sind für euch Leni Eckstein.
5: Hallo, guten Morgen.
2: Und ich bin Benne Schröder.
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1: Best Hill und Things We Lost in the Fire bei uns in UFM um 9.38 Uhr. Guten Morgen an diesem grauen Freitag.
2: Ja, also wir haben uns überlegt, wir drehen das jetzt mal um. Also ja, gerade ist irgendwie doofes Wetter und das Wochenende wird jetzt auch nicht so schön. Aber es gibt ein sehr großes Aber.
1: Ja, es wird wieder schön. Wir haben jetzt mal genau gecheckt, ab wann hier der Frühling zurückkommt. Und eigentlich ist es nicht nur der Frühling, sondern schon fast der Sommer. Ab nächste Woche Donnerstag sind wieder über 25 Grad drin. Und soweit man jetzt mal das alles beobachten und sehen kann, bleibt es dann auch schön.
2: Das ist mir dann auch wieder zu warm.
1: Du bist typisch deutsch, nur am Meckern.
2: Eine richtige Oma.

0: David Guetta, Teddy Swims und Tones and I. So, jetzt habe ich sie alle zusammen mit Gone, Gone, Gone.
1: Hey Leute, jetzt die Imagine Dragons. Spielen wir euch gleich mit Whatever It Takes. Habt ein richtig schönes Wochenende. Wir sind Leni und Benne.
0: Tschüss.
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0: Energiebooster von Bennett in UFM um gleich 10 Uhr.
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3: Hallo, ich bin Annika Hennig. Es kommen weiter deutlich weniger Menschen ohne gültige Papiere oder Einreisegenehmigungen in die EU. In den ersten 4 Monaten des Jahres war die Zahl 40% niedriger als noch ein Jahr vorher. ARD-Korrespondentin Katrin Schmidt.
4: Nach jüngsten Daten der EU-Grenzschutzagentur Frontex, die dem ARD-Studio Brüssel exklusiv vorliegen, sind in diesem Jahr bisher knapp 29.000 Menschen irregulär in die EU eingereist. Das ist der niedrigste Stand seit Jahren. 2023 etwa lag die Anzahl der Fälle noch 3-mal so hoch. Die Haupteinreiseroute bleibt, wenn auch mit deutlich rückläufigen Zahlen, das zentrale Mittelmeer, meist mit Startpunkt Libyen und Ankunft etwa an der italienischen Küste.
3: Trumps Staatsbesuch in China ist vorbei. Der US-Präsident ist auf dem Weg zurück in die USA. Davor hatte er nochmal mit dem chinesischen Staatschef Xi gesprochen. Nach US-Angaben haben beide Seiten mehrere Wirtschaftsabkommen geschlossen. Details gibt es keine. Trump hat nur von fantastischen Deals gesprochen. Scientology wird nicht mehr vom Verfassungsschutz des Bundes beobachtet. Das haben ARD-Recherchen ergeben. Danach hält der Verfassungsschutz die Organisation weiter für gefährlich. Sie sei antidemokratisch und strebe letztlich die Weltherrschaft an. Aber Scientology habe immer weniger Mitglieder. Der Verfassungsschutz will sich auch stärker auf Hauptbedrohungen konzentrieren. Terrorismus, Spionage und Sabotage. Für Imkerinnen und Imker ist sie sozusagen der Endgegner. Die asiatische Hornisse breitet sich aus. Mittlerweile gibt es sie in ganz Hessen. Das zuständige Landesamt sagt, dass seit Jahresbeginn 460 Meldungen eingegangen sind, vor allem aus Südhessen. Die Art jage Honigbienen und andere bestäubende Insekten. Keine Züge zwischen Kassel und Bebra. Die Strecke wird ab heute Abend 4 Wochen lang für Bauarbeiten gesperrt. Statt der Regionalzüge fahren Ersatzbusse im 30-Minuten-Takt. Betroffen sind auch die Regiotrams von Kassel nach Melsungen.
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0: Wir gehen zu euch auf die 67 Darmstadt Richtung Mannheim. Ist zwischen Lorsch und Viernheimer Dreieck wegen Bauarbeiten bis Montagmorgen ca. 5 Uhr gesperrt. Unsere Umleitungsempfehlung für euch: ab dem Darmstädter Kreuz über die parallel verlaufende A5 ausweichen. Sonst ist frei für euch. Am Freitag heute, naja, mal weniger Wolken, mal mehr, aber trotzdem immer wieder dieser eklige Regen, ne? Und am Nachmittag dann bei Regen ab und zu immerhin auch ein kleiner Sonnenschein. Insgesamt nur 11 bis 15 Grad.
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0: Hallo ihr Lieben, ob auf der Arbeit oder auch in der Freizeit am Brückentag. Habt's schön, wir machen es uns hier zusammen ganz gemütlich mit Samba.
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0: alle Farben hier in UFM. Und Leute, mit diesem Song wollen wir morgen Abend ganz weit oben landen beim Eurovision Song Contest in Wien. I'm on fire, fire. Ganz ehrlich, ich finde ihn ja so geil. Ich bin wirklich nicht so der krasse ESC-Fan, aber ich finde den von Sarah Engels mit Fire. Ich finde das fantastisch irgendwie. Macht mir eine richtig gute Laune. Ob sie aber auch wirklich gute Chancen beim ESC hat oder ganz hinten landet, das weiß er natürlich selbst nicht. Sie hat auf jeden Fall richtig vor, Spaß zu haben.
1: Ich bekomme natürlich immer so von links und rechts die Frage, aber Sarah, was ist denn? Ne? Deutschland schneidet ja auch nie so gut ab. Hast du denn keine Angst? Wo ich immer sage, nee, ich glaube, Angst wäre einfach die falsche Einstellung, weil man muss das Ganze auch irgendwo genießen können. Und ich habe in meinem Leben die Erfahrung gemacht, wenn man jetzt nicht so verkopft und verbissen ist. Ehrgeiz ist immer gut, ein gesunder Ehrgeiz und den zu haben. Aber ich glaube, in allererster Linie sollten wir in Wien sehr viel Spaß haben.
0: Ja, hab auf jeden Fall mal ganz viel Spaß. Der Song macht auf jeden Fall richtig Spaß. Hört ihr?

0: wird gerade ganz häufig in New York wieder gesehen. Irgendwas plant sie, wir wissen aber noch nicht was. Als nächstes ihre Bestie hier, Selena Gomez, hört ihr schon in 2 Minuten mit In the Dark hier in UFM.
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1: Und jetzt haben wir 11 Uhr.
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3: Hallo, ich bin Annika Hennig. Nina Tschuber, Kraftklub und Iki Mell haben ihn unterschrieben, einen offenen Brief an die Bundesregierung. Darin fordern sie und andere Künstler schärfere Regeln gegen Abzocke bei Konzerttickets, die auf dem Zweitmarkt weiterverkauft werden. Jetzt hat Bundesjustizministerin Hubig versprochen, das Thema anzugehen. Aus dem News-Team Felix Wendt.
4: Hubig hat der Bild gesagt, ihr Ministerium arbeite schon an strengeren Regeln. Möglich wäre zum Beispiel, die Preisaufschläge zu begrenzen. Gleichzeitig müsse es aber weiter möglich bleiben, Tickets unkompliziert privat weiterzuverkaufen. Weiteres Problem auf dem Ticket-Zweitmarkt: oft ist gar nicht klar, wer überhaupt Verkäufer ist. Möglich wäre deshalb auch eine Regelung, wie sie in Großbritannien gilt. Da müssen Käufer genau informiert werden, wer das Ticket ursprünglich gekauft hat und zu welchem Preis.
3: Es geht um mehr Geld. Verdi hat Beschäftigte im Einzelhandel in ganz Deutschland heute zum Streik aufgerufen. In Kassel soll jetzt ein Demozug durch die Innenstadt starten. In einer halben Stunde geht's dann auch in Frankfurt los. Danach ist noch eine Kundgebung geplant. Der Branchenverband HDE geht davon aus, dass der Streik für Kunden keine Folgen hat. Die EU meldet weniger irreguläre Einwanderung. Konkret geht es um Menschen, die ohne Papiere oder Einreisegenehmigungen in die Europäische Union kommen. In den ersten 4 Monaten des Jahres war die Zahl 40% niedriger als noch ein Jahr vorher. Dem ARD-Studio Brüssel liegen dazu exklusive Zahlen der Grenzschutzagentur Frontex vor. März steht Rede und Antwort, so der Plan heute für den Katholikentag in Würzburg, bei dem junge Leute dem Bundeskanzler eine Stunde lang ihre Fragen stellen können. Heute Nachmittag sind dann mehrere Podien zum Thema Krieg und Frieden geplant. Daran soll auch der Generalinspekteur der Bundeswehr, Breuer, teilnehmen. Wenn ihr beim ESC in Wien morgen den deutschen Beitrag sehen wollt, solltet ihr direkt zum Start einschalten. Denn Sarah Engels wird als zweiter Act antreten nach Dänemark. Das steht jetzt nach den Halbfinals fest. Die Wettanbieter sehen kaum eine Chance auf einen deutschen Sieg. Sie sehen Griechenland und Finnland weit vorn.
1: Schade, ich finde den Song ja mal richtig gut, ne?
3: Ja, der ist mal ganz, ganz poppig.
1: Der geht so, gut ab, ja? Geht voll nach vorne. Liebe ich ja.
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1: Wir schauen zu euch auf die Straßen. Haben wir einmal die A5 Darmstadt Richtung Heidelberg zwischen Seeheim, Jugendheim und Kreuz-Weinheim. Streckenweise stockender Verkehr. Die 66 Frankfurt Richtung Fulda zwischen Schlüchter Nord und Flieden. In beide Richtungen stockender Verkehr. Nach mehreren Unfällen Vorsicht wegen Eisskelette nach einem Hagelschauer. Also Wetter dreht heute durch. Da steht auch noch ein LKW quer. Wir haben außerdem die 67 Darmstadt Richtung Mannheim. Die ist zwischen Lorsch und Viernheimer Dreieck wegen Bauarbeiten bis Montagmorgen circa 5 Uhr gesperrt. Umleitungsempfehlung für euch ab dem Darmstädter Kreuz über die parallel verlaufende A5. Ach ja, come on, ey, was ein... Naja, nicht so tolles Wetter, sagen wir es so. 11 bis 15 Grad, es kommt immer mal wieder ein Regen runter, ihr habt es eben schon gehört, teilweise wohl auch ein Hagelschauer. Wetter ist wirklich nicht so geil, dichte Wolken gibt es dazu. Aber ich habe schon mal aufs Wochenende geguckt. Morgen ist auch eher durchwachsen. Aber der Sonntag sieht wieder ganz in Ordnung aus.
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1: Hallo, hallo ihr Lieben. Oliver Heldens macht jetzt für euch ein bisschen Party, vielleicht wenn ihr auch gerade alleine auf der Arbeit rumhockt und euch denkt, was mache ich hier denn eigentlich? Wieso habe ich mir nicht freigenommen? Ey, geil, dass ihr da seid, weil irgendjemand muss ja, ne?
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0: Topic und Becky G. Sorry, Papi.
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Sorry, Papi, muss ich kurz unterbrechen. Ich habe eine Gefahrenmeldung. Achtung, auf der A5 Kassel Richtung Frankfurt zwischen Friedberg und Bad Homburger Kreuz, da werden Steine auf die Fahrbahn geworfen. Ich wiederhole es gerade nochmal. Achtung, auf der A5 Kassel Richtung Frankfurt zwischen Friedberg und Bad Homburger Kreuz werden Steine auf die Fahrbahn geworfen. Bitte fahrt da besonders vorsichtig.

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0: für euch. One Republic. Need your love.
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Und Leute, das ist euer Zeichen, etwas zu Ende zu bringen, was ihr lange schon angefangen habt, aber irgendwie halt immer noch nicht zum Abschluss gebracht habt. Ja, Ed Sheeran und Martin Garrix geben euch das Zeichen. Die haben vor 12 Jahren einen neuen Song aufgenommen. Vor 12 Jahren, ja. Haben den aber nie veröffentlicht. Martin Garrix hat den zwar irgendwie mal auf einem Festival gespielt, aber danach kam der einfach nicht raus. Und scheinbar hatte Ed irgendwie so seine Zweifel oder keinen Bock oder es hat nicht gepasst. Martin Garrix hat ihn wirklich fast angefleht. Er hat zuletzt rund um das Konzert von Ed Sheeran so Plakate aufgestellt, wo er wirklich gefleht hat, lass uns diesen Song jetzt endlich raushauen. Der ist doch geil. Naja, und jetzt hat Ed wohl ja gesagt, weil hier ist er jetzt. Repeated. Neu in QFM. Endlich hat er es rausgeschafft. Schön, dass ihr dabei seid.

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0: neue von Harry Styles. Morgen spielt er ja sein erstes Konzert. Wie aufregend, ey. Wir haben 12 Uhr.
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3: Ich bin Marco Schleicher, hallo. Man will in ein Konzert gehen, bekommt aber nur noch gebrauchte Karten und die sind richtig teuer. Diese Abzocke mit Tickets will Bundesjustizministerin Hubig stoppen. Das hatten vorher Künstler und Bands in einem offenen Brief verlangt. Aus dem News-Team Felix Wendt.
4: Hubig hat der Bild gesagt, ihr Ministerium arbeite schon an strengeren Regeln. Möglich wäre zum Beispiel, die Preisaufschläge zu begrenzen. Gleichzeitig müsse es aber weiter möglich bleiben, Tickets unkompliziert privat weiterzuverkaufen. Weiteres Problem auf dem Ticket-Zweitmarkt, oft ist gar nicht klar, wer überhaupt Verkäufer ist. Möglich wäre deshalb auch eine Regelung, wie sie in Großbritannien gilt. Da müssen Käufer genau informiert werden, wer das Ticket ursprünglich gekauft hat und zu welchem Preis.
3: Scientology wird nicht mehr vom Verfassungsschutz beobachtet. Das zeigen ARD-Recherchen. Danach hält der Verfassungsschutz die Organisation zwar weiter für gefährlich, aber Scientology habe immer weniger Mitglieder. Und der Verfassungsschutz will sich stärker auf Hauptbedrohungen konzentrieren, nämlich Terrorismus, Spionage und Sabotage. Die Weltgesundheitsorganisation hat ihren ersten Bericht zu Nikotinbeuteln veröffentlicht. Darin heißt es, der weltweite Markt wachse rasant. Die Tabakkonzerne hätten vor allem junge Leute im Blick und würden aggressiv werben, zum Beispiel auf Social Media. In Deutschland ist der Handel mit Nikotinbeuteln verboten, der Besitz aber nicht. Keine Züge zwischen Kassel und Bebra. Die Strecke wird ab heute Abend 4 Wochen lang für Bauarbeiten gesperrt. HR-Reporter Arne Pollmann.
5: Anstatt der Regionalzüge fahren Ersatzbusse. Der sogenannte Schienenersatzverkehr nach Bebra startet in der Hauptverkehrszeit am Hauptbahnhof, sonst am Bahnhof Wilhelmshöhe, jeweils im 30-Minuten-Takt. Betroffen sind auch die Regiotrams von Kassel nach Melsungen. Auf dieser Strecke müssen Reisende in Edermünde-Grifte in den Bus umsteigen.
3: In ganz Deutschland gibt es heute Warnstreiks im Einzelhandel. Der Handelsverband Lebensmittel sagt aber, dass der sich nicht in den Supermärkten auswirkt. Die seien nämlich normal geöffnet. Die Gewerkschaft Verdi hat zu den Streiks in den Geschäften aufgerufen. Im Moment gibt es Demos und Kundgebungen in Kassel und in Frankfurt. 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
0: Wir gehen am Brückentag zu euch auf die Straßen. Ist doch ein bisschen mehr los. Haben wir einmal die A5 Kassel Richtung Frankfurt zwischen Nordwestkreuz Frankfurt und Westkreuz Frankfurt. 2 Kilometer Stau, da hat es einen Unfall auf dem linken Fahrstreifen gegeben. Außerdem voller die 5 Darmstadt Richtung Heidelberg zwischen Seeheim, Jugendheim und Kreuz Weinheim. Streckenweise Stop and Go. Die 66 Frankfurt Richtung Fulda zwischen Schlüchtern Nord und Flieden in beide Richtungen. Gerade streckenweise stockender Verkehr, da hat es mehrere Unfälle gegeben. Die Fahrbahnen sind jeweils nur auf einem Fahrstreifen befahrbar. Da hat es vorhin einen Hagelschauer gegeben und ja, deswegen war die Wettersituation komplett schwierig da. Und wir haben noch die A67, Darmstadt Richtung Mannheim ist zwischen Lorsch und Viernheimer Dreieck wegen Bauarbeiten bis Montagmorgen um circa 5 gesperrt. Unsere Umleitungsempfehlung für euch: ab dem Darmstädter Kreuz über die parallel verlaufende A5 ausweichen. Ja, Wetter, ne? Also ihr habt eben schon den Hagelschauer im Verkehr gehört. Ist halt nicht so geil. Es gibt teilweise immer mal wieder Regen. 11 bis 15 Grad. Das Einzige, was ich toll finde, die Natur. Die ist richtig grün gerade.
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0: An alle, die eine Mittagspause jetzt haben, lasst es euch schmecken. Alle Farben für euch.

Coldplay und Avicii. Und Leute, apropos Hymne. Ich habe direkt die nächste. Denn wir haben ja dieses Jahr Fußball-WM und der offizielle Song zur WM. Hier, Shakira hat was gemacht.

Ja, und ich finde, der klingt schon wieder so nach Sommer. Und wisst ihr, was richtig geil ist? Im Refrain singt sie auf verschiedenen Sprachen Auf geht's. Also auch Die Die, so wie der Song heißt, heißt Auf geht's. Und ich finde das richtig, richtig geil, weil ich schreie zum Beispiel auf dem Tennisplatz auch immer Auf geht's. Und jetzt weiß ich das bald in ganz vielen verschiedenen Sprachen. Alle, let's go. Iku auf Japanisch. Also wir lernen da noch richtig was. Also, der neue WM-Song für dieses Jahr zusammen mit Burna Boy. Hier jetzt.

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0: Cyrus für eure Mittagspause. Heute ist so ein Tag auf der Arbeit, zumindest für viele, die nicht gesehen werden, weil sie mit Kunden in Kontakt treten, wo wir alle so ein bisschen schlürfiger rumlaufen, oder? Und uns denken, naja, dann halt nur Wimperntusche statt noch irgendwas anderes. Reicht schon heute. Kommt eh niemand zur Arbeit. All-Time High von Nico Santos. Der gibt euch jetzt wenigstens ein bisschen Schmackes für den Tag. Hört hier in 2,5 Minuten in UFM.
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2: Und jetzt haben wir 13 Uhr.
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3: Hallo, ich bin Marco Schleicher. Die Weltgesundheitsorganisation warnt vor Nikotinbeuteln. Das sind kleine weiße Beutel gefüllt mit Nikotin, die man sich unter die Oberlippe legt und die nach Erdbeere, Minze oder anderem schmecken. Die seien nämlich darauf angelegt, süchtig zu machen, sagt die WHO. ARD-Reporterin Marie-Christine Werner.
4: Die Tabakkonzerne hätten gezielt junge Menschen im Blick und würden aggressiv Marketing betreiben auf Social-Media-Plattformen und durch Influencer. Die Kennzeichnung des Nikotingehalts sei nicht standardisiert und könne irreführend sein. Die WHO ruft deshalb alle Regierungen dazu auf, umfassende Tabakkontrollen einzuführen, die auch Nikotinbeutel einschließen, und regulatorische Schlupflöcher zu schließen.
3: Für weiterverkaufte Konzerttickets werden oft horrende Preise verlangt. Das will Bundesjustizministerin Hubig stoppen. Sie hat ein neues Gesetz gegen solche Abzocke bei Tickets angekündigt. Sie hat der Bild gesagt, dass man zum Beispiel beim Weiterverkauf die Preise limitieren könnte. Wichtig sei aber, wer privat sein Ticket weiterverkauft, soll das weitermachen dürfen. Es gehe um Profiverkäufer, die es darauf anlegen, hohe Gewinne zu machen. Vor einer Insel in Dänemark ist ein toter Wal gefunden worden. Und jetzt fragen sich viele, ob es das Tier ist, das vor Wochen in Deutschland gestrandet war. Um das rauszubekommen, wird der Wal jetzt genauer untersucht. Aber, HR-Reporter Arne Bartram sagt, Ergebnisse wird es wohl erst nächste Woche geben.
5: Mitarbeiter der dänischen Naturschutzbehörde, die schauen sich den jetzt gefundenen toten Wal genauer an. Die vermessen den, nehmen Proben. Und diese Proben, die werden dann ausgewertet. Das dauert aber. Außerdem ist es gar nicht so einfach, die Proben von der Insel wegzubekommen, wo der Wal gefunden wurde. Die Insel Enholt ist ziemlich abgelegen. Es gibt nur eine Fährverbindung am Tag zum Festland und die Überfahrt dauert 3 Stunden.
3: Diesel wird gerade wieder teurer. Zum ersten Mal seit einer Woche kostet der Liter wieder über 2 Euro. Auch E10 ist laut ADAC teurer geworden, kostet aber noch im Schnitt unter 2 Euro. Als die Bundesregierung vor 2 Wochen den Tankrabatt eingeführt hatte, waren die Spritpreise erst einmal deutlich gesunken. Die Turnschuhe, in denen Joschka Fischer Umweltminister geworden ist, oder alte Samurai-Rüstungen. Das alles gibt's im Deutschen Ledermuseum in Offenbach. Und damit es dort spannend bleibt, hat das Land Hessen bis zu 11 Millionen Euro für die Modernisierung zugesagt. Der Bund hatte davor schon bis zu 20 Millionen Euro versprochen. Mit dem Umbau könnte es Anfang nächsten Jahres losgehen. 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
2: Kurz nach eins schauen wir zu euch auf die Straßen. Haben wir einmal die A5 Darmstadt Richtung Heidelberg. Zwischen Seeheim, Jugendheim und Kreuz Weinheim. Da stockt streckenweise. Außerdem haben wir noch die 67 Darmstadt Richtung Mannheim. Die ist jetzt länger gesperrt zwischen Lorsch und Viernheimer Dreieck. Bis Montagmorgen 5 Uhr wegen Bauarbeiten. Umleitungsempfehlungen von uns an euch. Ab dem Darmstädter Kreuz über die parallel verlaufende A5 ausweichen. Ja, Wetter, ne? Ungeil eher. Wir haben immer mal wieder Regen und dazu maximal 11 bis 15 Grad. So ein kleiner Lichtblick ist dann der Sonntag. Da soll es ein bisschen sonniger werden.
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2: Hallo ihr Lieben, wir gehen rein in den Nachmittag zusammen mit Selena Gomez in the Dark.
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Ich muss einmal reingehen. Wir haben eine Gefahrenmeldung. Achtung, auf der A66 Wiesbaden Richtung Frankfurt zwischen Frankfurt-Ludwig-Landmannstraße und Frankfurt-Miquel-Allee sind Kinder auf der Fahrbahn. Ich wiederhole es gerade nochmal. Auf der A66 Wiesbaden Richtung Frankfurt zwischen Frankfurt-Ludwig-Landmannstraße und Frankfurt-Miquel-Allee sind Kinder auf der Fahrbahn. Bitte fahrt da besonders vorsichtig.

Rosé und Bruno Mars hier in UFM. Es gibt einfach so Songs, die sind so sehr euphorisierend. Dazu gehört auch Turn the Lights Off hier in UFM jetzt für euch.

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0: DJ Snake und Justin Bieber hier in UFM für euch.
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2: Ja, das ist eine verrückte Zeit, in der wir leben. Ich habe letzte Woche auf Instagram gesehen, man soll nicht mehr Opa sagen, sondern OPEX. Das ist anscheinend die genderneutrale Version von Opa. Ey, wenn ich ehrlich bin, OPEX, das klingt nicht wie mein dementer Großvater. Das klingt so, als wäre mein Opa so ein Pokémon, was sich gerade weiterentwickelt hat. Aus Opa wird OPEX. Neben der Fähigkeit ist das mein Enkelsohn und wo sind meine Haustürschlüssel? Er lernt OPEX jetzt noch Inkontinenz. Wir sind eine andere Generation. Meine Oma hat mir immer erzählt, wie mein Opa kennengelernt hat. Hat die immer die gleiche Geschichte erzählt. Hat die erzählt. Damals in Jünter habe ich kennengelernt. War ich 17 Jahre alt gewesen. Ich war als Funke-Mariechen verkleidet. Der hat mir 4 Jahre lang den Hof gemacht, dann haben wir geheiratet. Süße Geschichte, oder? Ich frage mich, was will eine Oma in 60 Jahren erzählen?
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1: 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Jetzt auch auf Tour in Hessen. Yeah.

0: Alter, wär schön, oder? Nobody Make Me Feel ist, finde ich, so leicht verträumt. Wie es halt heute passt zu diesem übrigens Freitag, ne? Nur um nochmal sicher zu gehen, hört ihr hier in gut 2 Minuten in UFM.
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0: muss immer mitsingen. Justin Timberlake mit Summer Love um 14 Uhr in UFM.
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3: Ich bin Marco Schleicher. Hallo. Tonnenweise Drogen, gefakte Produkte und streng geschützte Pflanzen und Tiere. Auch 2025 hat der Zoll am Frankfurter Flughafen jede Menge illegale Sachen gefunden. HR-Reporter Lars Hofmann.
4: Der Zoll hat aber auch hunderttausende illegale Tabletten und Ampullen aus dem Verkehr gezogen. Dopingmittel, Potenzpillen und Haarwuchsmittel. Genauso 500.000 gefälschte Markenprodukte und fast 1 Million unsichere Produkte, wie zum Beispiel Wasserkocher. Und wie jedes Jahr wurden auch wieder zehntausende Produkte aus geschützten Tieren und Pflanzen aus dem Verkehr gezogen. Zum Beispiel Tigerzähne oder ein Mantel aus Wolfsfell.
3: Egal ob an der Supermarktkasse oder im Klamottenladen, viele Beschäftigte im Einzelhandel sagen, wir verdienen zu wenig Geld. Deswegen gehen sie heute deutschlandweit auf die Straßen, in Hessen zum Beispiel in Kassel. Und gerade läuft noch eine Demo in der Frankfurter Innenstadt mit etwa 500 Leuten. Was sie konkret fordern, weiß HR-Reporter Riccardo Mastrocola.
5: Kein Geschäft ohne uns, das rufen die Demonstranten heute in der Frankfurter Innenstadt. Darunter Beschäftigte von Rewe, von Ikea, Lidl, Kaufland, H&M oder auch Primark. Sie fordern 250 Euro mehr Lohn monatlich. Der Handel, so die Gewerkschaft Verdi, mache gute Umsätze, aber davon käme bei den Beschäftigten nichts an. Die Arbeitgeber in Hessen halten die Forderung für nicht umsetzbar.
3: Die Weltgesundheitsorganisation warnt vor Nikotinbeuteln. Das sind kleine weiße Beutel gefüllt mit Nikotin, die man sich unter die Oberlippe legt. Die WHO meint, die seien darauf angelegt, süchtig zu machen. Die Tabakkonzerne hätten vor allem junge Leute im Visier. In Deutschland ist es nur verboten, mit diesen Nikotinbeuteln zu handeln. Besitzen darf man sie aber. Gefangenenaustausch zwischen Russland und der Ukraine. Je 205 Soldaten aus beiden Ländern durften heute wieder zurück in ihre Heimat. Der ukrainische Präsident Zelensky hat bei Social Media geschrieben, dass das nur der erste Schritt gewesen sei. Insgesamt sollen etwa 1000 Gefangene auf jeder Seite freikommen. Das hatten Russland und die Ukraine festgelegt, als sie sich auf die Waffenruhe vom vergangenen Wochenende geeinigt hatten. Deepfakes von Politikern, KI-generierte Kommentare oder ganze KI-Accounts, die sich als echt ausgeben. Viele Leute finden, dass Internetplattformen zu wenig dagegen tun. In einer Umfrage für die Organisation Compact haben 92% gefordert, dass Unternehmen wie TikTok, Meta oder Google ihre Inhalte konsequenter auf Fakes prüfen sollten. Und sie sollten auch härter bestraft werden müssen, wenn sie das nicht tun. 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
0: A5 Darmstadt Richtung Heidelberg zwischen Seeheim Jugendheim und Kreuz Weinheim streckenweise stockender Verkehr. Und dann noch die A67 Darmstadt Richtung Mannheim ist zwischen Lorsch und Viernheimer Dreieck wegen Bauarbeiten bis Montagmorgen etwa 5 Uhr gesperrt. Ich habe auch eine Empfehlung für euch, wie ihr da drumherum kommt, nämlich ab dem Darmstädter Kreuz über die parallel verlaufende A5 einfach ausweichen. Wetter am Wochenende ist in der Spitze bis zu 18 Grad. Das ist auf jeden Fall aushaltbar. Es wird allerdings richtig grau und so nieselig. Also eigentlich so ein richtiges Scheißwetter. Aber immerhin 18 Grad. Also irgendwie so ein Kompromiss, ein kleiner.
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0: Was geht ab? Schön, dass ihr da seid an diesem Brückentag, an dem wir reinstarten in das Wochenende. Gleich, das hier ist Gone, Gone, Gone mit David Guetta, Teddy Swims mit dieser geilen, rauen Stimme, ne? Und noch Townsend Eye. Also die haben sich alle da, haben sich, die ganze Familie hat sich getroffen und einen Song gebastelt.
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0: Song Contest steht vor der Tür. Morgen ist das große Finale und Nico aus dem UFM-Team weiß alles zum ESC.
1: Das meiste hoffe ich zumindest, ja.
0: Was müssen wir uns merken? Wer sind die Favoriten?
1: Die großen Favoriten laut Wetten sind aktuell Finnland.

0: gesungen auf Finnisch und dazu geigt dann eine, die beste Geigerin Finnlands ist mit auf der Bühne und ist da live am Spielen und ja, großer Favorit aktuell, aber seit gestern gibt's da ordentliche Konkurrenz, gestern war ja zweites Halbfinale und Australien schickt seinen größten Star, Delta Goodrem, und die hat richtig abgerissen. Aktuell Platz 2 der Wetten. Und ich sag mal so, dieser Auftritt hat eigentlich alles, was ein ESC-Auftritt so braucht. Ne? Also krasser Gesang, geiler Look, ganz viel Pyro und ein Klavier, was in die Höhe fährt. Also was will man mehr?
1: Was macht denn unsere Sarah Engels? Wie ist es denn bei ihr? Also wie steht die so in den...
0: In den Wetten?
1: Ja.
0: Gar nicht gut. Da wollen wir nicht drüber reden. Es ist auch leider ein bisschen das Problem, dass wir jetzt keinen guten Startplatz erwischt haben. Sarah singt als zweites. Der zweite Starterplatz ist historisch gesehen der schlechteste, den du haben kannst. Es hat noch nie jemand gewonnen, der als zweites in den Wettbewerb gestartet ist. Aber hey, vielleicht ist sie ja die erste. Man weiß ja nie.
1: Ja, und der Song ist auch nicht, der ist nicht so schlecht.
0: Nee, und die Performance ist auch wirklich super. Also die gibt da alles. Und ich hoffe und glaube nach wie vor Top Ten ist drin.
1: Ich hoffe, du hast recht.
0: Ich auch.
1: Und wir hören jetzt Sarah Engels mit Fire. 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

0: Fever Dream von Alex Warren in UFM. Und weiter geht's mit Feel Good Music von Lady Gaga und Doechii. Gabriel ist da. Wie finden wir den Song? Wie war's? Runway?
1: Richtig geil.
0: Richtig geil finden wir. Richtig geil.

0: Trottotal von Somber in UFM. Wenn euch dieses graue Wetter heute komplett auf die Nerven geht und ihr einfach mal raus aus dem Alltag wollt, dann geht's heute Abend als Wildschweinbaby durch den Wald.
1: Das ist so süß.
0: Wie süß. Okay.
1: Nein, das ist so süß. Ich hab das gebaut, das nächste Stück.
0: Du hast ja auch mal das gespielt, ne?
1: Nee, ich hab's nicht gespielt, ich hab's gebaut.
0: Ah, krass,
1: dafür
0: ja.
1: Habe ich mir alles angeguckt, was es gibt.
0: Adorable Adventure heißt das.
1: Wahnsinnig niedlich.
0: Und ihr seid wirklich so ein kleines Schweinchen und ja. Lauft durch den Wald. Macht Extrembock, sagt auch UFM Gamechecker?
1: Der.
0: Magnus.
2: 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Der kleine Boris ist ein Wildschweinbaby. Wie es sich für ein richtiges Wildschwein gehört, lebt er im Wald. Gemeinsam mit seiner Mutter und seinen 6 Geschwistern. Doch eines Tages gibt es dort einen furchtbaren Waldbrand und Boris wird von seiner Familie getrennt. Zum Glück ist keinem dabei was passiert, aber damit alle wieder zusammenfinden, muss sich Boris jetzt auf seine Nase verlassen. Das heißt, wir schnüffeln uns durch Wälder, Wiesen und Täler, folgen den Geruchsspuren unserer Geschwister und ja, kommen dabei mit Sicherheit auch mal vom Weg ab, weil uns schon wieder mal irgendein anderer verlockender Duft in unsere neugierige Schweinenase gestiegen ist. Adorable Adventures ist genau das, was es verspricht. Ein ultra niedliches Abenteuer, ganz ohne Stress, Zeit oder Leistungsdruck. Ein Spiel wie ein gemütlicher Spaziergang durch den Wald, bei dem man einfach nur mal Schwein sein kann.
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0: Kids in UFM. Oh, und das ist die total glückliche Taylor Swift mit Opelite. Bekommt ihr in 2 Minuten.
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2: 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Wir haben 15 Uhr.
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5: Hallo, ich bin Marco Schleicher. Engagiert euch mehr in politischen Parteien. Dazu hat Kanzler Merz junge Leute aufgerufen. Er hat beim Deutschen Katholikentag in Würzburg auch zugegeben, dass an seiner Kommunikation, dass er daran arbeiten müsse. Er beschäftige sich immer mehr mit der Frage, woran es liege.
6: Dass es mir offensichtlich nicht gelingt, die Menschen im Lande hinreichend zu überzeugen, dass der Weg, den wir versuchen in der Regierung einzuschlagen, den ich versuche einzuschlagen, der richtige ist und der auch eine emotionale Bindung erzeugt und die Bevölkerung mitgeht. Ich weiß, dass ich in meiner Kommunikation etwas verbessern muss, damit diese Botschaft besser verstanden wird.
5: Tigerkrallen, eine maurische Landschildkröte und Ringe aus Elfenbein. Das alles hat der Zoll im letzten Jahr am Frankfurter Flughafen und im Internationalen Postzentrum beschlagnahmt. Neben Produkten aus geschützten Tieren und Pflanzen hat er außerdem jede Menge Medikamente sichergestellt und Drogen im Wert von etwa 190 Millionen Euro. Außerdem haben wieder viele versucht, gefakte Markenware einzuschmuggeln, fast eine halbe Million Produkte. Vor ein paar Tagen erst hatten die Toten Hosen, die Ärzte und Nina Chuba und über 60 andere deutsche Musikerinnen und Musiker gefordert, Schluss mit der Abzocke bei Konzerttickets. Jetzt hat die Bundesregierung versprochen, wir tun was dagegen. ARD-Reporterin Bianca Schwarz.
7: Die Justiz- und Verbraucherschutzministerin Stefanie Hubig von der SPD, sie sagt, ihr Ministerium ist schon dran an dem Thema und aus ihrer Sicht könnte man zum Beispiel Preisaufschläge beim Weiterverkauf rechtlich begrenzen. In anderen Ländern geht es auch, sagt Hubig. Frankreich zum Beispiel hat schon lange so eine Begrenzung. Hubig sagt, ihr ist aber auch wichtig, dass der private Weiterverkauf von Tickets grundsätzlich möglich bleibt. Im Laufe des Jahres könnte eine gesetzliche Regelung dazu kommen.
5: Gestern Abend gab es einen größeren Polizeieinsatz im Main-Taunus-Zentrum in Sulzbach. Jetzt ermittelt die Polizei gegen einen Mann, der gegen das Waffengesetz verstoßen haben soll. Zeugen hatten nämlich gestern gesehen, wie er mit einer Pfefferspray-Pistole in der Einkaufspassage umhergelaufen ist. Die Polizei hatte ihn dann im Kino gefunden und festgenommen. Am Sonntag findet in Berlin wieder der Christopher Street Day statt und am Bundestag wird dann doch die Regenbogenflagge gehisst. Als Zeichen gegen Hass auf Homo-, Bi- und Transsexuelle. Das hat Bundestagspräsidentin Klöckner jetzt angekündigt. Vorher hatte sie immer gesagt, es gebe keinen parlamentarischen Anlass, die Regenbogenflagge zu hissen. 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
2: A5 Darmstadt Richtung Heidelberg zwischen Zwingenberg und Kreuz Weinheim. Streckenweise stockender Verkehr. Und dann noch die A67 Darmstadt Richtung Mannheim ist zwischen Lorsch und Viernheimer Dreieck wegen Bauarbeiten bis Montagmorgen etwa 5 Uhr gesperrt. Eine Umleitungsempfehlung gibt es dort ab dem Darmstädter Kreuz über die parallel verlaufende A5 einfach ausweichen. Am Wochenende in der Spitze bis zu 18 Grad. Ansonsten ist es grau und nieselig und eher so ein bisschen Schmuddelwetter. Aber ey, 18 Grad läuft eigentlich, oder? So.
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2: Schönen Freitag euch jetzt mit Nico Santos und All Time High.
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0: Nico Santos mit Someone Else in UFM und Martin Garrix und Ed Sheeran, die geben jetzt zusammen Instagram-Tutorials. Das ist der Song von Martin Garrix, Hero. Den hören wir nicht, wir hören nämlich einen neuen Song. Der heißt nämlich Repeat It. Den hat er zusammen mit Ed Sheeran gemacht. Die beiden haben vor ein paar Tagen tatsächlich ein Insta-Reel gepostet. Das Thema, wie schaffe ich es, einen Song 10 Jahre lang nicht zu veröffentlichen? Haben sie also ein bisschen mit so einem kleinen Augenzwinkern gemacht. Und dann fragt man sich, ja, sprechen die da vielleicht von sich selbst?
1: Hi, I'm Ed.
2: This is Martin.
1: And we are going to tell you how to not delay a song for 10 years. This is our presentation.
2: We're also experts by now.
0: Ja, sehr lustig. Wir sind beide jetzt Experten da drin, einen Song 10 Jahre lang liegen zu lassen. Also erstens, jedes Element überdenken, jeden Sound, jede Textzeile, jeden Release-Day, jede Video-Idee. Zweitens, verschiedene Versionen einfach von einem Song machen und dann alle live spielen, nicht nur um sich selbst, sondern auch das Publikum total zu verwirren. Drittens, den Song einfach ein bisschen liegen lassen, keiner weiß warum, aber einfach mal liegen lassen. Vielleicht verändert er sich von alleine. Viertens, viel auf Tour gehen, 120 Shows im Jahr spielen und noch mehr und sich so richtig schön ausbrennen. Und dann das Wichtigste, einfach vergessen, dass es den Song gibt. Zum Glück haben sie irgendwie wieder den Song gefunden und sich selbst auch. Und rausgekommen ist dieser hier, Repeat It, von Martin Garrix und Ed Sheeran, die 10 Jahre lang an diesem Song gebastelt haben.

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Oh, toller Song. Pick up von Aus Dies in UFM und weiter geht's mit Feel Good Music von Harry Styles, der ja demnächst richtig, richtig fettes Konzert auch in Amsterdam spielen wird. Und die Tickets sind natürlich alle restlos ausverkauft, weil jeder natürlich Harry Styles sehen möchte. Oh.

0: Also emotional, Basti mit Save My Soul in UFM. Es ist ein richtig langes Wochenende. Also für alle, die schlauerweise heute freigenommen haben. Ilias und ich haben es nicht.
1: Nein.
0: Nein. Wir sind trotzdem da und wir freuen uns sehr. Es gibt geile Sachen am Wochenende, die wir machen können. Vor allen Dingen, wenn wir noch nicht so wissen, was wir Geiles machen können.
1: Ah ja, es wird ritterlich, ja. Am Wochenende ist nämlich Ritterturnier in Königstein mit Mittelaltermarkt auf Burg Königstein und Lagerleben im Kurpark vor der Burg. Mhm. So richtig mit 3 Turnier, Fackeln, Feuershow. Morgen ab 12 Uhr geht's los. Und noch bis Sonntag sind die Freienfelser Ritterspiele in Weinbach-Freienfels. Mhm. Das ist das größte Mittelalter-Reitturnier oder Ritterturnier in Hessen. Stuntreiterin Sunny ist international unterwegs. Dieses Fest ist aber was ganz Besonderes für sie.
2: Diese ganzen Menschen, die hinter diesem Event stehen, die stecken da wirklich nicht nur Wochen vorher, sondern das ganze Jahr ihre Arbeit, ihre Freizeit, ihren Urlaub rein und machen hier wirklich ein ganz, ganz, ganz, ganz besonderes Event. Und der Regen sollte die Leute da draußen nicht daran hindern, hier mal reinzuschnuppern und vielleicht für ein paar Stunden einfach mal den Alltag zu vergessen.
0: Voll sweet. Bist du auch so ein Rittertyp?
1: Ja, kommt drauf an, in welchem Kontext.
0: Mit der Family schön da hingehen und so, ne?
1: Vielleicht.
0: Auch so Stockbrot und so feiere ich ja sehr, ne?
1: Ist schon lecker.
0: Ja, ja. Wenn ihr am Wochenende in Gießen unterwegs sein sollt oder wollt, da ist Kultur-Overlord auf jeden Fall. Da gibt's ab 14 Uhr bis spät in die Nacht am Samstag bis zu 200 Veranstaltungen. Die Museen haben offen, Ausstellungen, Konzerte, Party und. Also da ist auf jeden Fall für jeden was geboten. Wenn ihr ein bisschen Glück oder Pech habt, lauft ihr in irgendeine Performance rein. Das ist auf jeden Fall auch morgen noch.

0: Urlaubsholo.
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1: Ich bin Marco Schleicher. Hallo. Kein ganz entspannter Auftritt für Bundeskanzler Merz beim Katholikentag in Würzburg. Es gab nicht nur Proteste, sondern auch viele kritische Fragen an ihn. Zum Beispiel, warum er immer wieder missverstanden werde. Merz hat zugegeben, dass das ein Problem sei. ARD-Reporterin Sabine Brütting.
2: Er frage sich, woran es liege, dass er offenbar die Menschen im Land mit seiner Art der Kommunikation nicht erreiche, so der Kanzler. Diese Frage habe er aber noch nicht abschließend für sich beantwortet. Trotz aller Selbstkritik blieb Merz bei vielen Themen bei den bekannten Positionen. Im Saal gab es an einigen Stellen lautstarke Zwischenrufe und Störungen mit Trillerpfeifen.
1: Die Bundesregierung denkt darüber nach, das Elterngeld zu kürzen. Eine Sparmaßnahme. Vollkommen falscher Weg, sagen dagegen mehrere Familien- und Sozialverbände. Sie meinen, das Elterngeld müsste eher angehoben werden. Seit 2007 sei es nämlich nicht mehr angepasst worden. Und wenn es gekürzt würde, dann könnte das eine weitere Hürde dafür sein, überhaupt Kinder zu bekommen. Wir verdienen zu wenig Geld, das sagen viele Beschäftigte im Einzelhandel, also Leute, die an der Kasse oder im Verkauf arbeiten. Deswegen gibt es heute einen deutschlandweiten Streiktag. Auch bei uns in Hessen gab es Aktionen. In Kassel und Frankfurt waren hunderte Leute auf der Straße. Der Handelsverband HDE geht davon aus, dass man von den Streiks beim Einkaufen heute aber nichts mitbekommen wird. 58% günstiger als die unverbindliche Preisempfehlung. So hatte der Discounter Penny in seinen Prospekten einen Joghurt beworben. Und es war auch in Ordnung so, hat jetzt das Oberlandesgericht Köln entschieden. ARD-Reporter Michael Westerhoff.
3: Die Verbraucherzentrale Baden-Württemberg kritisiert, dass Kunden damit in die Irre geführt würden. Hier werde eine hohe Ersparnis vorgegaukelt. Es sei unklar, ob Penny den Joghurt jemals zum Preis der unverbindlichen Preisempfehlung verkauft habe. Das Oberlandesgericht in Köln aber fand die Werbung so okay. Sie verstoße nicht gegen die Preisangabenverordnung. Die Verbraucherzentrale will nun in Revision gehen.
1: Heimlich ins Handy des Partners schauen. Das haben schon mal rund ein Viertel aller Menschen in Deutschland gemacht. So zeigt es eine Umfrage des Branchenverbands Bitkom. Und auch das, vor allem schauen junge Leute zwischen 16 und 29 heimlich ins Handy ihrer Partner. Gründe laut Studie entweder aus Neugier oder weil sie den Verdacht haben, der oder die andere könnte untreu sein. 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
4: A5 Darmstadt Richtung Heidelberg zwischen Züngenberg und Kreuzweinheim, streckenweise stockender Verkehr. Die A67 Darmstadt Richtung Mannheim ist zwischen Lorsch und Viernheimer Dreieck wegen Bauarbeiten bis Montagmorgen etwa 5 Uhr gesperrt. Eine Umleitungsempfehlung gibt es auch ab dem Darmstädter Kreuz über die parallel verlaufende A5 einfach fahren. Und dann noch die A661 Oberursel Richtung Egelsbach zwischen Bad Homburger Kreuz und Frankfurt-Eckenheim 3 Kilometer stockender Verkehr. Am Wochenende das Wetter bis zu 18 Grad, am Sonntag in der Spitze. Ansonsten wird es sehr grau und auch nass werden.
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4: Ich wünsche euch ein entspanntes, langes Wochenende. Jetzt mit Oliver Heldens und Lady Hear Me Tonight.
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Mit Good Feeling in UFM und ich sag euch ehrlich, genauso muss ein WM-Song klingen. Den kennen wir schon, das ist von 2010, Waka Waka von Shakira und die ist wieder verantwortlich für den WM-Song 2026 in diesem Jahr. Dai Dai heißt der, macht sie zusammen mit Burna Boy. Dai Dai heißt ja so auf Italienisch so viel wie auf geht's los und so, also passt perfekt so als Motto für jedes Spiel. Im Refrain gibt's dann sogar das auch auf gleich mehreren Sprachen, auf Italienisch, Japanisch, Spanisch, Französisch, Englisch und so weiter, also sehr internationales Gänsehaut-Feeling ist am Start. Und in dem Video, das Video wurde gedreht, wo? In unserem jüngsten, größten fußballerischen Erfolg als Deutschland, nämlich im Maracanã-Stadion, da wo wir 2014 die Weltmeisterschaft geholt haben, mit diesem legendären Tor von Mario Götze. Ja, also die Erwartungen sind auf jeden Fall hoch an so einen WM-Song, aber der muss schon von der ersten Sekunde an zünden. Und ich finde ehrlich gesagt, der neue Song von Shakira und Burna Boy, der macht das auf jeden Fall. Hier ist Dai Dai für euch.

Undressed mit Somber in UFM. Das ist Feel Good Music für euren Freitagabend. Und wir gehen rein in einen Song, der auf jeden Fall so ein bisschen 70er-mäßig ist. Es gibt so ein bisschen, wie heißt das? Disco-Vibes. Das ist Sophie and the Giants mit Loser in UFM.

0: Finale Bundesliga für alle die, die nicht absolute Vollexperten sind und trotzdem mitreden wollen, ist jetzt unser Sportmann Tim Brockmeier da. Gerade noch eben auf der PK von der Eintracht gewesen. Was ist denn das Wichtigste, was wir wissen müssen aus hessischer Sicht?
1: Ja, gut erstmal, also die Eintracht ist aktuell ja Tabellenachter und die will ja noch nach Europa, trotz dieser, nennen wir sie, suboptimalen Saison, ja. Will noch auf Rang 7. Dafür muss sie erstmal darauf hoffen, dass Freiburg patzt, die spielen gegen Leipzig und dann selber halt gewinnen gegen Stuttgart. Das wird leider monsterschwer. Stuttgart, zweitbester Sturm der Liga. Stuttgart will noch in die Champions League, haben also selbst noch richtig Druck. Aber ja, der Eintracht muss gewinnen und hoffen, dass Freiburg ausrutscht.
0: Was ist das Wichtigste auf den Abstiegskampf bezogen? Wir wissen schon, Schalke steigt auf aus der zweiten Liga, ist nächstes Jahr mit in der ersten Liga dabei.
1: Also Abstiegskampf Bundesliga diese Saison, absoluter Banger, so spannend wie nie. Heidenheim, St. Pauli, Wolfsburg. Aus diesen drei entscheidet sich, wer direkt absteigt und wer gerade noch so die Relegation schafft. Diese drei, sonst keiner, dabei wird es noch besser. Wolfsburg spielt direkt gegen St. Pauli, also die betteln sich direkt um den Abstieg. Also ganz ehrlich, wenn man jetzt an diesem Wochenende nicht Radio hört und diese berühmte Bundesliga-Konferenz mit Drama und Emotionen und Tor in und hier und wir sind abgestiegen, dann weiß ich es auch nicht. Absolute Hörpflicht.
0: Sehr stark nochmal Werbung gemacht hinten raus. Auf jeden Fall genau morgen in HR1 geht's dann ab. Die Bundesliga-Konferenz hören wir alle auf jeden Fall rein. Es wird sehr, sehr spannend und wir drücken der Eintracht natürlich die Daumen.

0: Jojo mit Leave, Get Out in UFM. Und das ist Feel Good Music von David Guetta zusammengemixt und Teddy Swims und Townsend I. Das ist Gone, Gone, Gone. Bekommt ihr in 3,5 Minuten.
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1: Wir haben's 17 Uhr.
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3: Hallo, ich bin Marco Schleicher. Trillerpfeifen und Zwischenrufe. Für Kanzler Merz war sein Auftritt beim Katholikentag in Würzburg kein Selbstläufer. Er hat junge Leute dazu aufgerufen, sich aktiv in der Politik zu engagieren. Gleichzeitig hat er zugegeben, dass es ihm nicht immer leicht falle, alle Menschen emotional anzusprechen und abzuholen. Er wisse nicht genau, woran das liege, aber er wolle seine Kommunikation verbessern. Wer am Montag mit dem Bus oder der Straßenbahn in Darmstadt unterwegs ist, sollte mehr Zeit einplanen. Denn einige Verbindungen fallen aus. Grund ist ein Warnstreik beim Nahverkehrsunternehmen HEAG. Auf den wichtigsten Strecken gibt es aber einen Notfallfahrplan. Betroffen sind zum Teil auch die Landkreise Darmstadt-Dieburg, Groß-Gerau und Offenbach. Auch da können einzelne Bus- und Straßenbahnlinien dann ausfallen. Ist der tote Wal vor Dänemark derselbe, der an der Ostsee in Deutschland gestrandet war? Das ist nach ersten Untersuchungen noch immer nicht klar. Die dänische Naturschutzbehörde hat der ARD gesagt, dass die Ergebnisse bisher nicht eindeutig seien. Warum nicht, erklärt HR-Reporter Arne Bartram.
4: Weil der tote Wal keinen GPS-Sender dabei hatte und es wurden auch an dem Kadaver keine Körpermerkmale gefunden, die halt eindeutig zeigen würden, dass es derselbe Wal ist wie in Deutschland. Also zum Beispiel eine Verletzung an gleicher Stelle. Es kann aber weiter nicht ausgeschlossen werden. Von dem toten Wal wurden Proben entnommen und Forscher hoffen jetzt, dass sie durch diese Proben klären können, ob der Wal in Dänemark und der in Deutschland identisch sind.
3: Gefangenenaustausch zwischen Russland und der Ukraine. Je 205 Soldaten aus beiden Ländern durften heute wieder in ihre Heimat zurück. Der ukrainische Präsident Selenskyj hat bei Social Media geschrieben, dass das nur der erste Schritt gewesen sei. Insgesamt sollen etwa 1000 Gefangene auf jeder Seite freikommen. Das hatten Russland und die Ukraine festgelegt, als sie sich auf die Waffenruhe vom vergangenen Wochenende geeinigt hatten. Moderner, schicker und erlebnisreicher. So soll das Ledermuseum in Offenbach werden. Für den Umbau gibt jetzt auch das Land Hessen Geld. 11 Millionen Euro. HR-Reporterin Andrea Bonhagen.
5: In das fast 200 Jahre alte Haus soll es zum Teil reinregnen. Nächstes Jahr sollen die Arbeiten beginnen. Die Objekte werden eingelagert. Dazu gehören eine Kofferradiohülle aus Schlangenleder, ein Lederkleid des Lakota-Stamms in Nordamerika und Stelzensandalen aus Damaskus. Die berühmtesten Schuhe sind wohl die Turnschuhe, mit denen Joschka Fischer zum Umweltminister vereidigt wurde.
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1: A5, Darmstadt Richtung Heidelberg zwischen Zwingenberg und Kreuzweinheim streckenweise stockender Verkehr. Die A66 Frankfurt Richtung Wiesbaden zwischen Nordwestkreuz Frankfurt und Frankfurt Höchst 3 Kilometer Stau nach einem Unfall. Die A67 Darmstadt Richtung Mannheim ist zwischen Lorsch und Vierenhammer Dreieck wegen Bauarbeiten bis Montagmorgen etwa 5 Uhr gesperrt. Umleitungsempfehlung: ab dem Darmstädter Kreuz über die parallel verlaufende A5 ausweichen. Und dann noch die A661 Oberursel Richtung Egelsbach zwischen Bad Homburger Kreuz und Frankfurt-Eckenheim streckenweise stockender Verkehr. Wetter am Wochenende bis zu 18 Grad, am Sonntag in der Spitze, am Samstag ein bisschen kälter, 3-4 Grad kälter. Und es wird grau und nass leider am Wochenende. Ist aber egal, bei so 18 Grad ist eigentlich ganz nett.
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1: Schönen Freitag euch jetzt mit Ausdies und Electrified.
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0: Hey, hört euch das mal an. Ist super witzig.
1: Ich studiere Englisch, da bin ich mit sehr woken Menschen umgeben. Und die sind mega kritisch mit der Welt. Und vor allem sind die richtig kritisch mit ihren Eltern. Die meinen immer irgendwie so, ich krieg mein Studium nicht hin, mein Papa macht das nicht für mich, meine Mama macht das nicht für mich. Ich denke so, seid doch mal ein bisschen dankbarer, oder? Ihr lebt doch noch. Ey, meine Mutter hat meinen großen Bruder bekommen, da war die 28. In den nächsten 5 Jahren hat die 2 weitere Kinder bekommen. Wir leben alle noch. Ich bin jetzt 28, versuche seit 5 Jahren, eine Zimmerpflanze zu halten. Und jeder einzelne davon stirbt. Und die brauchen nichts außer Wasser und Licht. Habt ihr mal gegoogelt, was ein Neugeborenes braucht? Das sind viel mehr Sachen als Wasser und Licht, Alter. Ich habe so einen Artikel gefunden, da stand drin, dass Babys so einen verformbaren Kopf haben und dass, wenn man die nicht oft genug wendet, die einen Plattkopf bekommen. Ich bekomme noch nicht mal meine Fischstäbchen rechtzeitig gewendet. Das heißt, meine Kinder werden mies hässlich, weil ich nicht kochen kann, Alter.
0: 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Yeah.

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Day and Night in UFM. Und jetzt wird's ein bisschen, ich sag mal, melancholisch für mich. Das war's, das war meine letzte Sendung. Erstaunlich, dass mich das jetzt so kriegt. Wir haben richtig coole Sachen zusammen gemacht. Ich habe ein Schwein geschlachtet für euch. Ich habe euch an Ostern, wer Eier hatte, hier moderieren lassen. Ich durfte zum Radiopreis nach Hamburg fahren, dank euch. Hab nackt in UFM moderiert. Kleiner Spoiler, das wird nicht das letzte Mal sein. Ihr habt ja mitbekommen, ab Juni gibt's UFM nicht mehr so in der Form, wie es das die ganze Zeit gab. Das heißt dann das Ding. Da wäre ich auch gerne dabei gewesen. Und für euch hätte ich gerne geile Sendung gemacht. Leider darf ich das nicht. So ist das eben. Das ist auch in Ordnung so. Ich habe jetzt viel Tagesfreizeit, also wenn ihr irgendwie einen Moderator braucht für euren Kegelbahn oder für, weiß nicht, den Kindergeburtstag eurer 12-jährigen Nichte, ich habe viel Zeit, dafür koste ich aber auch sehr viel. Die letzten Wochen waren ein bisschen anstrengend, weil Abschiede sind das immer wahrscheinlich. Was ich über mich gelernt habe, passionate sein und ehrlich sein, das sind für mich, ist für mich für das, was ich tue, eigentlich das Wichtigste. Und wenn das nicht der Fall ist, dann ist Veränderung gut. Ich will auch Leistung und Hunger, und wenn ich das auch nicht spüre, dann ist Veränderung auch gut. Ich wünsche den Leuten, die hier weitermachen dürfen, persönlich alles Gute. Und zum Schluss überlegt man ja immer so ein bisschen, was könnte so ein letzter Song sein? Etwas, ja, was man spielt. Als Radiomoderator kann das ein oder andere Mal ja auch vorkommen, dass man irgendwie Songs oder Musik spielt, die man eher scheiße findet. Songs, die inhaltlich jetzt nicht so viel anbieten und auch musikalisch vielleicht so interessant sind wie so eine Choraufführung einer Grundschule für Kinder mit Lernschwäche. Mein letzter Song in UFM ist das Gegenteil. Er ist einfach toll. Es geht darum, einfach glücklich zu sein, auch wenn es mal schwer ist. Tolle Message. Hier kommt die unfassbar tolle Leonie mit Don't Worry. Und weil das meine letzte Sendung ist, singe ich diesen Song jetzt in voller Länge, live unplugged, ohne Musik drunter. Und damit es besonders toll wird und auch was zu gucken. Währenddessen, ich habe es ja eben schon gesagt, ziehe ich mich aus. Währenddessen, warum? Einfach, weil einmal im Radio nackt moderieren ist wie keinmal im Radio nackt moderieren. Kleiner Tipp in eigener Sache. Auf ufm.de gibt's eine Webcam. Das war's. So viel ehrliche Premium-Unterhaltung werdet ihr von mir hier nicht mehr hören. Ich bin Noel. Was sagt man noch? Noch ein bisschen abgreifen. Folgt mir auf Instagram. Ich hab euch sehr lieb. Tschüss. So, ich hab den Songtext. Pass auf. Jetzt wird's richtig cringe. If the whole world just falls into darkness. Ich mach's extra im schlechten Englisch auch. And every color is fading to gray. Ach so, fuck, ich muss mich mal währenddessen ausziehen. I will come pick you up in a heartbeat. And drive around like we did in L.A. We can take till your heart's feeling lighter. If, warte, ich hab kurz den Pulli ausgezogen. Or if you want, we'll say nothing at all. If you need it, we'll pull on all-nighter. Okay. And I promise you won't be alone. So baby, don't worry. You are my only. You won't be lonely. Even if the sky is falling down, you'll be my only, no need to worry. So baby, so baby, don't worry. Ist die Wiederholung natürlich. 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Gabriel lacht. Down. Ich lass die Hose an, okay? Down. Even if the sky is falling down. Ich hab euch lieb. Tschüss.

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0: Das sind doch die perfekten Beats Richtung Freitagabend. Wir sind UFM und spielen euch Toby Romeo und Unit Us What It Feels Like. Und jetzt kommt hier euer Update. 18 Uhr haben wir's. Hi.
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3: Guten Abend, ich bin Marco Schleicher. Wer wird neuer Chef der FDP? Das soll in 2 Wochen der Bundesparteitag klären und im Moment sieht es danach aus, als würde es Wolfgang Kubicki werden. Eigentlich wollte der FDP-Vorsitzende aus NRW Höhne gegen ihn antreten. Der hat aber jetzt laut Partei entschieden, er kandidiert doch nicht, sondern kann sich jetzt auch einen Posten als Vize vorstellen. Engagiert euch mehr in politischen Parteien. Dazu hat Kanzler Merz junge Leute aufgerufen. Er hat beim Deutschen Katholikentag in Würzburg auch zugegeben, dass er an seiner Kommunikation arbeiten muss. Er beschäftige sich immer mehr mit der Frage, woran es liege.
4: Dass es mir offensichtlich nicht gelingt, die Menschen im Lande hinreichend zu überzeugen, dass der Weg, den wir versuchen, in der Regierung einzuschlagen, den ich versuche einzuschlagen, der richtige ist und der auch eine emotionale Bindung erzeugt und die Bevölkerung mitgeht. Ich weiß, dass ich in meiner Kommunikation etwas verbessern muss, damit diese Botschaft besser verstanden wird.
3: Tonnenweise Drogen, gefakte Produkte und streng geschützte Pflanzen und Tiere. Auch 2025 hat der Zoll am Frankfurter Flughafen jede Menge illegale Sachen gefunden. HR-Reporter Lars Hofmann.
5: Der Zoll hat aber auch Hunderttausende illegale Tabletten und Ampullen aus dem Verkehr gezogen. Dopingmittel, Potenzpillen und Haarwuchsmittel. Genauso 500.000 gefälschte Markenprodukte und fast 1 Million unsichere Produkte, wie zum Beispiel Wasserkocher. Und jedes Jahr wurden auch wieder Zehntausende Produkte aus geschützten Tieren und Pflanzen aus dem Verkehr gezogen. Zum Beispiel Tigerzähne oder ein Mantel aus Wolfsfell.
3: In der Demokratischen Republik Kongo ist wieder das Ebola-Virus ausgebrochen. Wie die Behörden mitgeteilt haben, sind über 65 Menschen gestorben. Vermutlich komme das Virus aus einer abgelegenen Gegend und hatte sich unentdeckt seit Monaten verbreitet. Wegen des Ausbruchs hat das Auswärtige Amt seine Reisewarnung für die Demokratische Republik Kongo aktualisiert. Manuel Neuer bleibt beim FC Bayern. Der 40-Jährige wird eine weitere Saison für die Bayern im Tor stehen. Das hat der Rekordmeister offiziell angekündigt. Danach bleibt Neuer bis Juni 2027 auch Kapitän der Bayern. 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
0: Ich habe 2 Meldungen für euch. Die erste kommt von der A5 Darmstadt Richtung Heidelberg. Zwischen Zwingenberg und Kreuz Weinheim, da sind es streckenweise Stop and Go. Und rüber geht's jetzt auf die A67. 67. Darmstadt Richtung Mannheim zwischen Lorsch und Viernheimer Dreieck, da sind Bauarbeiten bis Montagmorgen und die Strecke ist gesperrt. Kommt gut durch Hessen, endlich Feierabend. Das Wetter ist leider nicht so geil. Wolken, Sonne, kurze Gewitter wechseln sich ab. In der Nacht wird's auch nochmal so richtig frisch. Aber ab Sonntag, da dreht dann das Wochenende nochmal so ein bisschen auf. Bis zu 18 Grad sind drin.
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0: Leute, es ist Freitag. Jetzt ist Wochenende angesagt. Und jetzt noch so ein paar To-Dos erledigen.
6: Auf gar keinen Fall.
0: Ich sag euch, ab mit euch auf die Couch.
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7: Hi.

0: man hat zweimal die Vorfreude aufs Wochenende. 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
1: Ja, es fühlt sich schon geil an, dieses Gefühl, mit ganz viel Energie zweimal sozusagen ins Wochenende reinzustarten. So sehen es zumindest die Optimisten diese Woche, wie Emanuel aus Frankfurt, die heute ranklutzen mussten. Ey, danke euch, dass ihr die Stellung haltet. Katrin aus Nidda, die hat noch sogar einen zweiten Grund für uns am Start.
2: Weil ich mehr Geld bekomme. Ja, und ist einfach chilliger, weil weniger Menschen da sind. Also ich arbeite in der Reha-Klinik und deshalb, die Patienten gehen dann an Brückentagen zum Beispiel nach Hause und dann sind halt weniger Menschen zum Essen da. Unten, deshalb ja.
1: Ey, jetzt aber nochmal für alle. Startet gut rein in dieses schöne Wochenende mit Feel Good Music. Die kommt jetzt von Somba, 12 to 12. Hat so den perfekten Gitarrensound. Richtig cool.
3: Yeah.

Freitagabend in Hessen. Endlich angekommen im Wochenende. Lady Gaga mit The Dead Dance bringt uns rein. Und jetzt einen Song, der ist ganz neu auf der Playlist, aber schon uralt. Zwölf Jahre lang haben wir drauf gewartet, bis Martin Garrix und Ed Sheeran dieses Teil endlich mal zusammen rausbringen. Da saßen sie nämlich zusammen im Studio, aber der Song kam nie raus. Bis heute Nacht. Ich finde, der klingt voll nach Sommer, Festival, nach diesem perfekten Wochenende. Martin Garrix und Ed Sheeran in UFM mit Repeated.

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0: Zwei Regeln gelten für dieses Wochenende.
1: 12 points we dedicate to our friends in Germany.
0: Und natürlich
2: Hauptsache Alessio geht's gut.
0: Ja, morgen Abend geht's wieder den ESC, also das große Finale in Wien. Und Sarah Engels, die ist für Deutschland am Start. I'm on fire, fire. Sarah Engels mit Fire. Ob sie gute Chancen hat beim ESC oder ganz hinten landet, weiß sie nicht. Sie ist auf jeden Fall da, um richtig viel Spaß zu haben.
3: Ich bekomme natürlich immer so von links und rechts die Frage, aber Sarah, was ist denn? Ne? Deutschland schneidet ja auch nie so gut ab. Hast du denn keine Angst? Wo ich immer sage, nee, ich glaube, Angst wäre einfach die falsche Einstellung, weil man muss das Ganze auch irgendwo genießen können. Und ich habe in meinem Leben die Erfahrung gemacht, wenn man jetzt nicht so verkopft und verbissen ist. Ehrgeiz ist immer gut, ein gesunder Ehrgeiz und den zu haben. Aber ich glaube, in allererster Linie sollten wir in Wien sehr viel Spaß haben.
0: Und es wird auch sicherlich ein richtig tolles Wochenende für Sie.
3: Also von dem, was man so hört, das soll eine mega schöne Stimmung sein. Auch unter den ganzen Ländern, unter den Kulturen, einfach was da entsteht, wenn Musik gemacht wird. Und ich glaube, das muss man auch einfach genießen. Natürlich möchte man sein Bestes geben und ich werde hart trainieren und alles tun und machen. Aber wenn der Tag dann gekommen ist, dann möchte ich auch nichts mehr hören, sondern sag, Leute, lasst uns diesen Tag einfach heute feiern.
0: Für alle, die noch nicht so textsicher sind, jetzt gibt's so eine kleine Nachhilfestunde. Hier kommt Sarah Engels mit ihrem Hit für Deutschland. Hier kommt Fire für euch. 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

0: Mit dem Song überlegen wir uns es doch nochmal, vielleicht doch rauszugehen, oder? Der gibt einem immer so Motivation. Faruko und Papers für euch in UFM. Freunde, für alle, die jetzt wirklich final gesagt haben, ey, ich bleib heute drin, für euch haben wir natürlich auch ein bisschen Soundtrack. Einfach ein bisschen kuscheln und eine gute Zeit haben. Geht zum Beispiel richtig gut mit Alex Warren. Seine aktuelle Single heißt Fever Dream. Klingt so richtig verträumt und schön. Hört ihr in knapp anderthalb Minuten. Ich bin's, Gabriel. Wunderschönes Wochenende euch. Hallo zusammen.
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1: Euer Freitagabend, jetzt haben wir es genau 19 Uhr. Wir starten euch aus.
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3: Hallo, ich bin Maren Weil. Die FDP will bundespolitisch wieder eine Rolle spielen und dafür soll der Bundesparteitag in 2 Wochen einen neuen Vorsitzenden wählen. Stand jetzt dürfte das Wolfgang Kubicki werden, denn sein einziger Konkurrent, der Parteivorsitzende aus NRW Höhne, zieht seine Kandidatur zurück. HR-Reporter Tobias Zacher.
4: Statt wie bisher geplant in einem Duell gegen Wolfgang Kubicki anzutreten, will er jetzt mit ihm ein Team bilden. Mit Kubicki als Chef, Höhne soll dessen Stellvertreter werden. Ein Jahr lang wollen die beiden die Partei so führen. Das gebe Höhne die Möglichkeit, sich auf NRW zu konzentrieren, heißt es. Denn dort ist in einem Jahr Landtagswahl und die FDP will wieder in den Landtag einziehen.
3: Die Stimmung war angespannt, aber jetzt haben Bundeskanzler Merz und US-Präsident Trump wieder miteinander telefoniert. Merz hat das Gespräch auf der Plattform X als gut bezeichnet. Beide seien sich einig, dass im Iran-Krieg weiter verhandelt werden müsse. Trump hatte sich vor allem über die Aussage von Merz geärgert, die USA hätten im Iran-Krieg keine Strategie und hatte selbst aber auch gegen Deutschland und die EU ausgeteilt. Wer Montag mit dem Bus oder der Straßenbahn in Darmstadt unterwegs ist, sollte mehr Zeit einplanen, denn einige Verbindungen fallen aus. Grund ist ein Warnstreik beim Nahverkehrsunternehmen HEAG. Auf den wichtigsten Strecken gibt es aber einen Notfallfahrplan. Betroffen vom Warnstreik sind zum Teil auch die Landkreise Darmstadt-Dieburg, Groß-Gerau und Offenbach. Tigerkrallen, eine maurische Landschildkröte und Ringe aus Elfenbein. Das alles hat der Zoll im letzten Jahr am Frankfurter Flughafen und im Internationalen Postzentrum beschlagnahmt. Außerdem hat er jede Menge gefälschte Markenprodukte sichergestellt und Drogen im Wert von etwa 190 Millionen Euro. Kein erfolgreicher Start für Deutschland in der Eishockey-WM. Im Eröffnungsspiel gegen Finnland hat das deutsche Team mit 1:3 verloren. Und ARD-Sportreporter Burkhard Hupe sagt, die Finnen haben das Spiel dominiert und lagen schnell vorne.
5: Deutschland hatte auch viele, viele Powerplay-Möglichkeiten, aber wenig große Chancen. Immerhin Stefan Leubel aus Straubing gelangt 12 Minuten vor dem Ende der Anschlusstreffer. Aber nachdem Finnland dann erneut auf 2 Tore davongezogen war, war alle Liebesmühe vergeblich. Deutschland nahm den Torhüter 3,5 Minuten vor dem Ende noch vom Eis, aber eine Chance sprang dabei nicht mehr heraus und so unterliegt Deutschland fast erwartungsgemäß gegen Finnland mit 1:3.
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1: Ich habe nur eine Meldung für euch und einen kleinen Frosch im Hals. A67, Darmstadt Richtung Mannheim zwischen Lorsch und Viernheimer Dreieck. Da sind wegen Bauarbeiten bis Montagmorgen 5 Uhr gibt es da Probleme. Die Umleitung checkt ihr aber ganz easy in der UFM-App. Kommt gut durch. Das Wochenende ist da. Und irgendwie ist jetzt so ein bisschen Sonne da. Bin jetzt komplett überrascht, wo die denn herkommt. Also damit hat ja irgendwie gar keiner mehr so richtig gerechnet. Morgen am Samstag gibt es dann so einen Mix aus Sonne, Wolken und ein bisschen Regen. Bis zu 16 Grad sind drin.
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1: Hey Freunde, schön, dass ihr da seid. Hier ist der schönste Tag der Woche. Freitag! Und gefühlt fühlt es sich ja so an, als hätten wir so 2 Freitage diese Woche. Einmal der Mittwoch, weil gestern ja frei war. Und heute nochmal. Und das ist der Soundtrack Richtung Wochenende. Kommt von Bastille. Save my soul.
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0: Taylor Swift, Elizabeth Taylor, damit geht's rein ins Wochenende. 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

ist Tame Impala auf der UFM-Playlist. Ich habe so lange drauf gewartet und jetzt ist es endlich soweit. Neuer Song heißt Dracula. Ich habe die schon die ganze Zeit irgendwie gehört, aber keinen Plan gehabt, der dahinter steckt. Ich habe jetzt mal gegoogelt. Das sind drei Jungs. Die sehen ein bisschen aus wie so eine Schülerband, aber so eine coole Schülerband. I only want you when you... Apropos drei Leute, hier kommen schon die nächsten drei Leute. David Guetta, Teddy Swims und Tones and I. Alle drei können was richtig gut. David Guetta sorgt für fette Beats. Teddy Swims hat eine richtig, richtig so berührende Stimme. Und Tones and I auch super cool. Gone, Gone, Gone. Aktueller Song hört ihr jetzt. You.

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Freitagabend in Hessen und so langsam kommt hier auch der Sommer an, also zumindest vom Sound her. Shakira meldet sich zurück mit dem offiziellen Song zur Fußball-WM. Die startet ja im Juni in den USA. Dai Dai heißt der Song. Kommt aus Italien und bedeutet Auf geht's. Ed Sheeran hatte am Song mitgeschrieben. Burna Boy singt auch mit. Klingt voll nach Sommerstadion und einfach Wochenende genießen bei euch in Hessen. Shakira und Burna Boy in UFM mit Dai Dai. You.

0: Shakira und Burna Boy, ganz neue Feelgood-Musik, Die Die. Den Song werden wir jetzt in nächster Zeit ein bisschen öfter hören. Ist nämlich der offizielle WM-Song.
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irgendwie noch so ein bisschen blauer Himmel draußen. Also zumindest in Frankfurt, hier im Sender. Ich gucke gerade raus und es ist irgendwie so blauer Himmel, bisschen Wolken. Krass, hat auch keiner mehr mitgerechnet. Der Soundtrack dazu kam von Portugal The Man, Feel It Still. Und apropos Sonne und gute Laune. Genau so geht's weiter mit Leonie. Da freut sich ganz herzlich drauf, dass sie endlich wieder hier bei UFM läuft. Don't worry, hört ihr in 20 Sekunden.

0: Ich bin's Gabriel, kommt gut rein ins Wochenende.
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Dominik Feig, White Keys. Damit geht's doch perfekt rein ins Wochenende. Neu für euch hier auf der UFM-Playlist. Ey, in letzter Zeit echt richtig viele Banger bei uns am Start. Wir schauen nochmal ganz kurz auf den Straßen vorbei. Da habe ich nur die A67 Darmstadt Richtung Mannheim. Zwischen Lorsch und dem Viernheimer Dreieck. Da ist wegen Bauarbeiten bis Montagmorgen die Fahrbahn gesperrt. Eine Umleitung checkt ihr ganz easy in der UFM-App. Couchabend in Hessen bis morgen früh. Könnte es nochmal ein bisschen kälter werden. Morgen am Samstag, da wechseln sich Wolken und Sonne ab. Abends dann mehr Sonne. Die nächste Woche, da dreht nochmal das Thermometer auf bis zu 20 Grad am Dienstag. Der Frühling ist endlich zurück. Ich bin's, Gabriel. Leute, habt einen wunderschönen Freitag mit uns. Jetzt ganz viel Partymusik.

0: Und jetzt neu für euch Lady Gaga und Doechii, Runway.
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0: neu für euch. Topic und Becky G. Sorry, Papi.
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0: Und jetzt neu für euch, Bibi Rexha, New Religion.
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0: Und jetzt neu für euch, Tiffany Harris.
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0: für euch. Bayern und Dalton. Versprich mir.
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0: neu für euch. Topic und Becky G. Sorry, Papi.
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0: für euch Glockenbach und Sam Harper. Lost.
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1: Um 1 Uhr mit Klaus Reginek. In London finden heute 2 Großdemonstrationen mit Gewaltpotenzial statt. Die Polizei hat deshalb ein Großaufgebot angekündigt. Zur Situation ARD-Korrespondentin Franziska Hoppen.
2: Aufgerufen zur Großdemonstration der rechten Szene hat der vorbestrafte Rechtsextreme Stephen Yaxley Lennon, besser bekannt als Tommy Robinson. Außerdem wird eine Nakba-Demonstration zum Gedenken an die Flucht und Vertreibung von Palästinensern im Zusammenhang mit der Staatsgründung Israels und dem ersten Nahostkrieg stattfinden. Die Nakba-Kundgebung wird von mehreren Gruppen organisiert, die sich auch teilweise als Gegendemonstration zu Yaxley Lennon verstehen. Die Polizei will beide Demonstrationen strikt voneinander trennen. Sie ist mit 4.000 Beamten, speziellen Drohnenteams, gepanzerten Fahrzeugen und Live-Gesichtserkennung im Einsatz. Hinzu kommt das FA-Cup-Finale in Wembley. Es werden Zehntausende Fußballfans in der Stadt erwartet.
1: Mercedes-Benz hat sich offen für einen Einstieg in die Rüstungsproduktion gezeigt. Konzernchef Ola Källenius sagte dazu dem Wall Street Journal, Europa müsse seine Verteidigungsfähigkeit ausbauen. Sein Unternehmen sei bereit, dabei eine positive Rolle zu spielen. Ein solcher Schritt müsse aber auch wirtschaftlich sinnvoll sein, so der Mercedes-Chef. Ein nicht erfolgter turnusgemäßer Austausch von Truppen sorgt aktuell zwischen den USA, Deutschland und Polen für offene Fragen. Eine 4.000 Mann starke Einheit von US-Truppen aus Deutschland ist aktuell nicht wie geplant auf dem Weg nach Polen. Aus Warschau hieß es dazu, die Entscheidung stehe im Zusammenhang mit dem angekündigten US-Truppenabzug aus Deutschland. Von der US-Regierung gibt es zu dem Vorgang bisher keine Erklärung. Heute entscheidet sich der Abstiegskampf in der Fußball-Bundesliga und das Finale ist so spannend wie noch nie. ARD-Sportreporter Sarah Schwedmann erklärt die Situation.
3: Wolfsburg, St. Pauli und Heidenheim haben vor dem letzten Spieltag alle die gleiche Punktzahl, 26. Wolfsburg liegt aktuell wegen der um 3 Treffer besseren Tordifferenz auf dem Relegationsplatz. Besonders brisant, der VfL muss bei Konkurrent St. Pauli ran. Heidenheim spielt zeitgleich zu Hause gegen Mainz. Heißt, ein Tor kann heute alles drehen und über die letzte Hoffnung Klassenerhalt in der Relegation oder den direkten Abstieg entscheiden. 2 der 3 Teams müssen runter in die zweite Liga. Und genau diese Konstellation mit 3 punktgleichen Teams am letzten Spieltag, die gab es in der Bundesliga bisher noch nie.
1: Das Wetter in Deutschland. Nachts langsam nachlassender Regen. Oberhalb von 1200 Metern fällt Schnee. Örtlich gibt es auch Nebel. Die Tiefstwerte 8 bis 0 Grad. Vereinzelt kommt es zu Bodenfrost. Am Tag wechselnd bewölkt und gebietsweise Schauer und Gewitter. Nur von der Mitte bis zur Oder längere Zeit trocken und häufiger Sonne. Maximal 8 bis 17 Grad. Die Zeit, es ist 1.03 Uhr.
4: Wir starten mit der Entwarnung auf der A60 Mainz-Rüsselsheim. Kein Falschfahrer mehr zwischen Mainz-Laubenheim und Main-Spitz-Dreieck. Die A1 Lübeck-Hamburg vor der Norderelbbrücke jeweils 2 Kilometer Stau wegen eines Schwertransports. Die A40 Essen Richtung Duisburg ist zwischen dem Kreuz Kaiserberg und dem Kreuz Duisburg wegen Brückenarbeiten bis Dienstag früh gesperrt. Die A61 Mönchengladbach-Venlo ist zwischen dem Kreuz Mönchengladbach und Mackenstein in beiden Richtungen bis Montag um 5 Uhr gesperrt. Und zum Schluss noch die A480 Wetzlar-Wetzlar-Blasbach. Die ist zwischen Aslar und dem Wetzlarer Kreuz wegen der Baustelle bis 5 Uhr in beiden Richtungen gesperrt. Eine Umleitung ist eingerichtet.
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4: Sweeten, Franzi Pille ist am Start. Was macht ihr in dieser jungen Nacht? Schön, dass ihr auf jeden Fall zuhört. Meldet euch gerne rein. 0221 56789 111. Was macht ihr gerade? Erzählt mir davon. Wir gehen rein in die junge Nacht mit Kamerad. Der umarmt sich auf jeden Fall gerade selber. Hug yourself, hört ihr.

Okay, also dass es um Selbstzweifel geht, ist die Untertreibung des Jahrhunderts. Bei dem Song Hit the Wall von Gracie Abrams. Wenn man da online nach Reviews sucht, dann steht da halt ganz oft so Zeilen über Zweifel, Overthinking, Selbstzweifel. Und deswegen habe ich mir mal die Lyrics angeguckt zu dem Track. Und oh boy, Gracie Abrams, ich mache mir ein bisschen Sorgen. Der Track geht nämlich los mit den Lyrics. I'm a crack in the pavement. Also, ich bin ein Riss im Gehweg. Wie low kann deine Meinung von dir selber sein? No joke, ich finde das ein bisschen bedenklich. Es passt aber irgendwie zu Gracie Abrams. Nicht, dass sie ein Crack im Pavement ist, um Gottes Willen, aber dass sie das so offen anspricht. Weil sie ist nämlich in ihren Tracks immer super ehrlich. Also verarbeitet da Trennungen zum Beispiel oder Erlebnisse, innere Konflikte und so auch jetzt. Und in diesem Track geht's um einen Punkt, an dem sie emotional zusammenbricht, weil einfach alles zu viel ist. Ich hoffe trotzdem für sie, dass sie netter zu sich selbst sein kann und was anderes sagen kann, als dass sie ein Riss im Gehweg ist. Wie das Ganze musikalisch klingt, das checkt ihr jetzt. Hit the Wall von Gracie Abrams.

Ich weiß, da geht's um gescheiterte Beziehungen in Mr. Know-It-All eigentlich. Aber für mich ist das irgendwie trotzdem ein super positiver Song. Weil er klingt wie so eine Kuscheldecke.

0: Also es wäre ja so schön wholesome, aber deswegen muss es halt nicht stimmen. Also in der Theorie fänden es viele vermutlich super sweet, wenn die Ex-Boyband-Mitglieder von One Direction immer noch so super close wären, befreundet wären, sich super verstehen. Das wäre irgendwie schön, kann ich verstehen. Deswegen denken viele Fans oder hoffen, ja, wenn jetzt Harry Styles heiratet, dann gehen doch auch die ganzen Ex-One Direction-Members dahin. Aber Brünja Becker aus dem Junge-Nacht-Team, Niall Horan, will nicht zur Hochzeit gehen, ne?
1: Niall Horan war jetzt nämlich zu Gast bei einem Radiosender in Neuseeland. Die haben ihn gefragt, was er in den nächsten Monaten so vorhat und er so.
2: I've got a couple of weddings that I'm going to coming up.
1: Ja, ganz viele Hochzeiten.
0: Ja gut, aber da könnte man ja erstmal noch denken, dass da dann auch Harry Styles Hochzeit dabei ist.
1: Natürlich wurde er dann auch gefragt, was für Hochzeiten und wann so. Und irgendwann meinte er, ich checke, was ihr wollt.
2: Oh right, no.
1: Ja, und dann so, nein, ich gehe nicht hin.
2: I am not going, if that's what you're asking.
1: Ja, falls ihr das wissen wollt.
0: Ja, und hat er auch gesagt, warum nicht?
1: Er ist ein schwer beschäftigter Mann, hat er nur gesagt. Ja, busy man.
0: Busy man. Ja gut, das kann aber natürlich auch wirklich der Grund sein. Also nur, wenn man nicht zur Hochzeit geht, heißt auch noch lange nicht, dass man sich nicht mehr gut versteht. Aber nur weil man in der Boyband zusammen war, heißt es eben auch noch nicht, dass man zur Hochzeit des Ex-Boyband-Kollegen geht. So einfach ist es doch.

0: Montereau, Call Me By Your Name in der jungen Nacht. Wir haben jetzt gleich 13:30. Die A1 Lübeck, Hamburg, vor der Norderelbbrücke jeweils 2 Kilometer Stau wegen eines Schwertransports. Die A40 Essen Richtung Duisburg ist zwischen dem Kreuz Kaiserberg und dem Kreuz Duisburg wegen Brückenarbeiten bis Dienstag früh gesperrt. Die A61 Mönchengladbach-Venlo ist zwischen dem Kreuz Mönchengladbach und Mackenstein in beiden Richtungen bis Montag um 5 Uhr gesperrt. Die A480 Wetzlar-Blasbach, die ist zwischen Asler und Wetzlarer Kreuz wegen einer Baustelle bis 5 in beiden Richtungen gesperrt. Da ist eine Umleitung eingerichtet. Und zum Schluss noch die A33 Osnabrück Richtung Bielefeld, die ist im Kreuz Osnabrück Süd gesperrt.
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0: Falls ihr gerade eh nicht pennen könnt, wie wär's mit ein bisschen Horror? Es gibt nämlich ein neues Game, Directive 8020. Könnt ihr auf der PlayStation, Xbox und dem PC zocken. Also natürlich während ihr nebenbei Junge Nacht laufen lasst, das ist ja klar. Unser Spielemann Tobi Wienke aus dem Junge Nacht-Team hat es schon angezockt. Tobi, sag kurz, wie sieht's Game aus?
2: Ja, es ist mehr ein interaktiver Film als ein Spiel. Und zwar kommt's von den Machern von Until Dawn und The Dark Pictures Anthology. Und das sind eben die absoluten Spezialisten für Horror und Thriller.
0: Wie gruselig das Ding wirklich ist und ob es sich lohnt, das sagt euch Tobi nach 2 Songs. Was ist?

0: fühlt ihr schon den Grusel? Es gibt ein neues Horror-Game. So klingt es. Directive 8020. Tobi Wiemke aus dem Junge Nacht-Team. Ich bin ja hooked, seit du gesagt hast, das ist von den Machern von Until Dawn. Da habe ich einiges bis heute nicht verwunden. Was genau heißt denn das für dieses Spiel? Also worum geht's?
1: Naja, das heißt, wir bewegen in unserem Fall verschiedene Charaktere durch das Raumschiff Cassiopeia. Wir sind unterwegs zum Planeten Tau CTF, um den zu besiedeln und sind sozusagen die Vorhut zum Erkunden. Die Besatzung ist im Kälteschlaf, aber kurz vor dem Ziel passiert das hier.
2: Ein Meteorit hat meinen Rumpf beschädigt.
1: Ja, es ist gut, dass zwei Leute der Crew wach geblieben sind, um eben den Schaden zu reparieren.
0: Okay, Moment. Jetzt nochmal Kommando zurück. Also Weltraum, das ist irgendwie so gar nicht Horror für mich, oder? Da muss jetzt aber bitte noch ein bisschen Gruselfaktor kommen.
1: Der kommt jetzt, denn der Asteroid war nicht alleine. Da war irgendein Parasit mit drauf und der breitet sich so pilzartig im gesamten Schiff aus und befällt auch die Crew.
0: Ah, der Klassiker. Und was sagst du, wie creepy ist es?
1: Ich hab's nur tagsüber gespielt, so gruselig ist es. Also wirklich, Atmosphäre, die Einsamkeit des Weltraums, der Soundtrack, das ist alles super. Und du musst halt im Spiel auch Entscheidungen fällen und die entscheiden dann über Leben und Tod der Figuren. Gut ist aber, du kannst auch wieder zurückspulen und die Entscheidung rückgängig machen.
0: Nee, das ist ja Cheaten. Also wenn ihr mutig genug seid, das auch im Dunkeln zu spielen. Viel Glück. Directive 8020 ist der neue Teil der Dark Pictures Reihe. Gibt's ab sofort für PC, Xbox und PlayStation.

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1: Um 2 Uhr mit Klaus Reginek. Bundestagspräsidentin Klöckner will auch dieses Jahr zum Christopher Street Day nicht die Regenbogenflagge auf dem Bundestag hissen lassen. Und das stößt wieder auf Kritik. Dazu Ines Kunze.
2: Die Grünen-Bundestagsabgeordnete Slavik etwa wirft der Union in der Rheinischen Post eine Mitschuld an antiqueerer Stimmungsmache vor. Auch der Verband LSVD, die größte Bürgerrechts- und Selbsthilfeorganisation queerer Menschen in Deutschland, zeigte sich enttäuscht. Klöckner hatte die Entscheidung mit der Neutralitätspflicht begründet, wie schon im letzten Jahr. Im vergangenen Jahr hatte außerdem eine Äußerung von Bundeskanzler Merz für Furore gesorgt. Dieser hatte die Debatte mit den Worten kommentiert, der Bundestag sei kein Zirkuszelt. Die ehemalige Bundestagspräsidentin Baas hatte damit in der vergangenen Legislaturperiode offensichtlich kein Problem. Damals wurde die Flagge im Juni gehisst.
1: Der Präsident des Münchner IFO-Instituts Fuest hat Neuwahlen ins Gespräch gebracht, sollte sich die Bundesregierung nicht auf Reformen einigen können. Er sagte der Neuen Osnabrücker Zeitung, wegen der aktuellen Sicherheitslage sei es dringend wünschenswert, dass sich die Regierungspartner verständigten. Fuest rät unter anderem zu einer Steuerreform, die die Wirtschaft ankurbelt. In London ist die Polizei heute im Ausnahmezustand. Dort findet eine Großdemonstration der rechten Szene statt. Außerdem hat eine Nakba-Großveranstaltung zum Gedenken an die Flucht und Vertreibung von Palästinensern sich angemeldet. Zusätzlich kommen zehntausende Fußballfans zum FA-Cup-Finale nach Wembley. Die Polizei ist nach eigenen Angaben mit 4000 Beamten, Drohnenteams und gepanzerten Fahrzeugen im Einsatz. Bei der Eishockey-Weltmeisterschaft in der Schweiz hat die deutsche Mannschaft ihr Auftaktmatch verloren. Sie unterlag in Zürich dem vierfachen Weltmeister Finnland mit 1:3. AD-Sportreporter Burkhard Hupe.
3: Das Ergebnis war in Ordnung, das Spiel allerdings nur bedingt, denn die Finnen dominierten in jeder Hinsicht und stellten den deutschen Torhüter Philipp Grubauer immer wieder auf die Belastungsprobe und der hielt diesen Proben auch fast durchgehend stand. Bei 2 Überzahltoren war er machtlos, da führte Finnland also mit 2:0. Immerhin Stefan Leubel aus Straubing gelang 12 Minuten vor dem Ende der Anschlusstreffer, aber nachdem Finnland dann erneut auf 2 Tore davongezogen war, war alle Liebesmühe vergeblich und so unterliegt Deutschland fast erwartungsgemäß gegen Finnland mit 1:3.
1: Das Wetter in Deutschland. Nachts langsam nachlassender Regen. Oberhalb von 1200 Metern fällt Schnee. Örtlich gibt es auch Nebel. Die Tiefstwerte 8 bis 0 Grad. Vereinzelt kommt es zu Bodenfrost. Am Tag wechselnd bewölkt und gebietsweise Schauer. Es kann auch Gewitter geben. Nur von der Mitte bis zur Oder längere Zeit trocken und häufiger Sonne. Maximal 8 bis 17 Grad. Die Zeit 2:03.
4: Die A40. Essen Richtung Duisburg ist zwischen dem Kreuz Kaiserberg und dem Kreuz Duisburg wegen Brückenarbeiten bis Dienstag früh gesperrt. Die A61 Mönchengladbach-Venlo ist zwischen dem Kreuz Mönchengladbach und Mackenstein in beiden Richtungen bis Montag um 5 Uhr gesperrt. Die A480 Wetzlar-Blasbach, die ist zwischen Aslar und dem Wetzlarer Kreuz wegen der Baustelle bis 5 Uhr in beiden Richtungen gesperrt. Da ist eine Umleitung eingerichtet. Und die A33 Osnabrück Richtung Bielefeld, die ist im Kreuz Osnabrück Süd gesperrt.
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4: Was geht bei euch in dieser Nacht? Also ihr hört zu, das ist schon mal gut. Aber was geht sonst noch außer junge Nacht hören? Meldet euch gerne rein. 0221 567 89111. Franzi Pille ist hier. Bei mir geht Knöpfe drücken, damit ihr Musik hört, wie jetzt Serena Carpenter. Oh boy.